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1: Momentan messen wir in Augsburg 9 Grad und trocken. Bonnstetten 9 Grad und Oberstdorf Regen bei 7 Grad. Heute am frühen Morgen ist es bei uns über Augsburg, Nordschwaben und dem Allgäu meist bedeckt. In den alpennahen Lagen fällt örtlich noch leichter Regen. Sonst ist es zunächst trocken. Bis zum Vormittag liegen die Temperaturen zwischen 5 und 11 Grad. Im Tagesverlauf lockert es zunehmend auf. Am Nachmittag stehen 12 bis 15 Grad an, bevor gegen Abend wieder einzelne Schauer aufziehen. Morgen startet vielfach grau und nass, später gibt es erste Auflockerungen. Am Sonntag zeigt sich die Sonne wieder häufiger, örtlich ist es aber wechselhaft. Und zum Wochenstart ist es sonnig, allerdings sind die Frühstunden im Bergland kühler als im Umland.
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1: Bei uns immer die wichtigsten Verkehrsmeldungen zuerst. A8 München Richtung Stuttgart zwischen Adelzhausen und Dasing Baustelle. Rechter und mittlerer Fahrstreifen sowie Standstreifen gesperrt bis zum 9. Oktober 2026, 5.15 Uhr. Und uns liegt nur ein Blitzer vor auf der Donauwörther Straße in Augsburg. Kommt gut an.
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1: Derzeit in Augsburg trocken und bedeckt bei 9 Grad. Inchenhofen 9 Grad und Benningen 9 Grad. Zum Start in den Freitag liegt bei uns eine Wolkendecke, stellenweise fällt leichter Regen. Im Vormittagsverlauf lockert es auf, später ist es freundlich bei 5 bis 15 Grad. Für Augsburg, Nordschwaben und das Allgäu gilt: In Nordschwaben klart es rascher auf, im Allgäu halten sich Wolken und Schauer länger. Morgen ist es zunächst eher grau mit zeitweisem Regen, am Sonntag zeigt sich die Sonne wieder häufiger. Zum Wochenstart ist es sonnig, der Trend geht weiter nach unten, mit Werten zwischen 3 und 15 Grad.
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3: Ich bin Moritz Einzel. Nach den tödlichen Schüssen in Berngau dauert der Polizeieinsatz in der ostbayerischen Gemeinde an. Die Beamten haben das Wohnhaus eines Mannes umstellt, der am Nachmittag zwei Mitarbeitende des Landratsamtes Neumarkt erschossen hat. Bei den Todesopfern handelt es sich um einen Mann und eine Frau. Polizeisprecher Michael Zaschka.
4: Wir stehen als Polizei mit dem Täter in Kontakt. Es findet in beide Richtungen Kontakt statt. Wir wollen natürlich auch diesen Kontakt nutzen, um möglichst eine gewaltfreie Lösung herbeizuführen. Das ist auch ein Mitgrund, warum ein Einsatz einfach länger dauert.
3: Der mutmaßliche Schütze hatte bei einer routinemäßigen Waffenkontrolle das Feuer eröffnet. Warum, ist noch unklar. Wer schwanger ist und vor der Geburt einen Bluttest auf eine Genabweichung machen will, soll nach dem Willen des Bundestags vorher eine Prüfung durchlaufen. Ein entsprechender Antrag hat im Parlament eine breite Mehrheit gefunden. Ein solcher Test zeigt, wie wahrscheinlich es ist, dass ein Kind eine Behinderung haben wird. In Berlin beginnen Linke, Grüne und SPD heute ihre Sondierungsgespräche. Ab dem Vormittag geht es dabei um den Landeshaushalt. Den Weg für Sondierungen freigemacht hatte eine gemeinsame Vereinbarung der drei Parteien auf verbindliche Regeln, wie auf antisemitische Vorfälle reagiert werden soll. Die Berliner Linken-Chefin Wolter.
5: Denn Sicherheit ist mehr als Polizeischutz. Sicherheit heißt, ohne Angst zur Schule zu gehen, eine Kippa zu tragen, Hebräisch zu sprechen, ohne sich erklären zu müssen.
3: Gegen die Berliner Linkspartei gibt es Antisemitismusvorwürfe und den Vorwurf der Nähe zur organisierten Kriminalität. Mietwagendienste wie Uber können in und um München ihre Preise wieder selbst festlegen. Das Verwaltungsgericht hat die Mindestpreise, die seit Juli in der Landeshauptstadt gelten, vorerst gekippt.

0: Die Stadt München will, dass sich die neuen Fahrdienste an den festgelegten Tarifen für Taxis orientieren müssen. Die Entscheidung im Hauptsacheverfahren steht noch aus.
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2: Bei uns immer die wichtigsten Verkehrsmeldungen zuerst. Auf der A8 von München Richtung Stuttgart sind zwischen Adelzhausen und Dasing wegen einer Baustelle der rechte und der mittlere Fahrstreifen sowie der Standstreifen gesperrt. Das gilt bis zum 9. Oktober 2026 um 5.15 Uhr. Geschwindigkeitsmessungen wurden uns aktuell keine gemeldet. Gute Fahrt!

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0: Community. Im Moment in Augsburg trocken bei 8 Grad, Hollenbach 8 Grad und Heimertingen bedeckt bei 9 Grad. An diesem Freitagmorgen liegt bei uns eine geschlossene Wolkendecke. Örtlich fällt leichter Regen. Im Laufe des Vormittags lockert es in Augsburg, Nordschwaben und dem Allgäu auf. Später zeigt sich das Wetter freundlich. Zunächst liegen die Temperaturen bei 4 bis 9 Grad, am Nachmittag bei 12 bis 15 Grad. Gegen Abend ziehen wieder einzelne Schauer auf. Morgen ist es eher grau und wechselhaft. Am Sonntag zeigt sich die Sonne häufiger, einzelne Schauer sind aber noch möglich. Und zum Wochenstart ist es sonniger. Insgesamt geht der Trend zu etwas kühlerem Wetter.
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0: Bei uns immer die wichtigsten Verkehrsmeldungen zuerst. A8 München Richtung Stuttgart zwischen Adelzhausen und Dasing. Baustelle, rechter und mittlerer Fahrstreifen sowie Standstreifen gesperrt bis zum 9. Oktober 2026 um 5.15 Uhr. Im Moment gibt es keine Geschwindigkeitskontrollen. Kommt gut an!
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1: Ich bin Moritz Einzel. Nach den tödlichen Schüssen in Berngau in der Oberpfalz hat die Polizei den mutmaßlichen Täter festgenommen. Der 60-Jährige wurde dabei durch Schüsse leicht verletzt, sagte Polizeisprecherin Corinna Wild am frühen Morgen.
2: Gegen 2.20 Uhr, also in den frühen Morgenstunden des heutigen Tages, ist dann die Festnahme erfolgt. Das ist durch ein schlagartiges Eindringen von unseren Spezialkräften der Fall gewesen. Und so konnte man dann den mutmaßlichen Schützen überwältigen und letztendlich dann auch festnehmen.
1: Der Schütze hatte sich seit dem Nachmittag in seinem Wohnhaus verschanzt, nachdem er zwei Behördenmitarbeiter erschossen hatte, einen Mann und eine Frau. Die beiden wollten eine routinemäßige Waffenkontrolle durchführen. Warum der Mann das Feuer eröffnet hat, ist noch unklar. Linke, Grüne und SPD in Berlin legen heute mit ihren Sondierungsgesprächen richtig los. Gestern hatten sich die drei Parteien unter anderem auf klare Regeln zum Umgang mit Antisemitismus verständigt. Berlins linken Chefin Wolter sagte, Jüdinnen und Juden müssten sich in der Bundeshauptstadt sicher fühlen können.
3: Bei Verstößen gegen diese Grundsätze entscheiden die Fraktionen nach ihren Regeln über Konsequenzen bis hin zum Ausschluss transparent und im Austausch mit den Partnern.
1: Bei den Sondierungen soll es heute um den Landeshaushalt gehen. In der norwegischen Hauptstadt Oslo wird am späten Vormittag verkündet, wer in diesem Jahr den Friedensnobelpreis erhält. Die Jury hatte dieses Mal die Wahl zwischen 287 Nominierten, deutlich weniger als im vergangenen Jahr. Damals hatte die venezolanische Oppositionsführerin Maria Corina Machado den Preis bekommen. Mit einem Länderspiel gegen Australien starten die deutschen Fußballerinnen in die WM-Saison. Die DFB-Auswahl von Bundestrainer Christian Wück muss dabei unter anderem auf Kapitänin Julia Gwin verzichten. Vor der WM 2027 in Brasilien will Wück sein Team gegen außereuropäische Gegner testen. Anstoß der Partie gegen die Australierinnen in Karlsruhe ist um 20.30 Uhr. Am Dienstag spielen die deutschen Frauen dann in Bremen gegen Japan.
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4: Im Moment sind keine Behinderungen und keine Blitzer gemeldet.
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0: Community. Aktuell: Augsburg 7 Grad, trocken und leicht bewölkt. Außerdem Bobingen 9 Grad sowie Durach 8 Grad und stark bewölkt. Am frühen Freitagmorgen liegt bei uns zwischen Donau und den Alpen eine Wolkendecke. Im Tagesverlauf lockert es auf, die Sonne zeigt sich zeitweise und die Temperaturen liegen zwischen 4 und 15 Grad. Am Abend werden die Wolken dichter und örtlich fällt Regen. Morgen ist es zunächst grau und stellenweise nass. Am Nachmittag gibt es Auflockerungen. Sonntag zeigt sich freundlicher mit längeren sonnigen Abschnitten und vereinzelt möglichen Schauern. Zum Wochenstart gibt es häufiger Sonne bei 1 bis 15 Grad.
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0: Im Moment sind keine Behinderungen und keine Blitzer gemeldet.
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1: Aktuell meldet: Augsburg wolkenlos bei 6 Grad, Eichach 6 Grad und Ettringen 9 Grad. Der Wind ist kaum spürbar. In Nordschwaben und im Allgäu liegen die Temperaturen zwischen 5 und 9 Grad. Nordschwaben ist heute etwas frischer, das Allgäu geht milder in den Tag. Im Laufe des Vormittags kommt die Sonne heraus, gegen Abend ziehen einzelne Schauer auf. Morgen ist der Himmel zunächst eher grau und lockert später etwas auf. Am Sonntag zeigt sich das Wetter wieder freundlicher, mit sonnigen Abschnitten. Zum Wochenstart ist es in der Früh mit 1 bis 7 Grad spürbar kühler. Tagsüber bleibt es sonnig.
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3: Ich bin Moritz Einzel. Guten Morgen. Zugriff in der Nacht. In Berngau in der Oberpfalz hat die Polizei einen 60-jährigen Deutschen festgenommen. Der Mann verschanzte sich seit dem Nachmittag in seinem Wohnhaus, nachdem er 2 Behördenmitarbeiter erschossen hatte. Gegen

0: 2.20 Uhr drang die Polizei dann in das Haus ein. Wie es nach der Festnahme weitergeht, sagt Polizeisprecherin Corinna Wild.
1: Die weiteren Ermittlungen, die werden dann von der Kriminalpolizeiinspektion Regensburg in enger Absprache natürlich mit der zuständigen Staatsanwaltschaft Nürnberg geführt. Die Spurensicherung wird jetzt dann mit der Tatortarbeit beginnen und da laufen nur ganz, ganz viele Maßnahmen.
0: Bei den Todesopfern handelt es sich um Mitarbeiter des Landratsamtes Neumarkt, einen Mann und eine Frau. Sie wollten bei dem Mann eine routinemäßige Waffenkontrolle durchführen. Wer schwanger ist und vor der Geburt einen Bluttest auf eine Genabweichung wie Trisomie 21 machen will, soll nach dem Willen des Bundestags vorher eine Prüfung durchlaufen. Ein entsprechender Antrag hat im Parlament eine breite Mehrheit gefunden. Ein solcher Test, bezahlt von der Krankenkasse, zeigt, wie wahrscheinlich es ist, dass ein Kind eine Behinderung haben wird. In der norwegischen Hauptstadt Oslo wird am späten Vormittag der diesjährige Friedensnobelpreisträger verkündet. Die Jury hatte diesmal die Wahl aus 208 Personen und 79 Organisationen. Im vergangenen Jahr hatte die venezolanische Oppositionsführerin Maria Corina Machado den Preis bekommen. In diesem Jahr gelten Papst Leo, der Internationale Strafgerichtshof oder lokale Hilfsgruppen im Sudan als mögliche Preisträger. Mietwagendienste wie Uber können in und um München ihre Preise wieder selbst festlegen. Das Verwaltungsgericht hat die Mindestpreise, die seit Juli in der Landeshauptstadt gelten, vorerst gekippt. Die Stadt München will, dass sich die neuen Fahrdienste an den festgelegten Tarifen für Taxis orientieren müssen. Die Entscheidung im Hauptsacheverfahren steht noch aus.
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3: Uns liegen derzeit keine Verkehrsstörungen und keine Blitzer vor.
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5: Hallo, guten Morgen.
4: Oh, da haben wir drauf hingearbeitet, oder? Schönen guten Morgen.
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0: Resi und Nick, hier ist die Radio Fantasy Morgenshow.
1: Hey.
0: Es ist Freitag, wir freuen uns wahnsinnig aufs Wochenende und nachdem wir ja gestern schon beschlossen haben, dass wir in diesem cozy Oktober viel Zeit drinnen verbringen, wollen wir nicht, dass wir nur drin verbringen. Also wir sind gern drin, aber nicht ausschließlich. Und für die Zeit, in der wir rausgehen vor die Tür, gucken wir uns gleich an in der Show, was wir am Wochenende alles starten.

0: Herbstzeit ist Gallusmarktzeit, zum Beispiel in Sonthofen und Oberstdorf dieses Wochenende. In Sonthofen schon heute der Gallusmarkt und in Oberstdorf dann morgen am Samstag. Es sind dann einfach diese traditionsreichen Krämermärkte, wo du alles mögliche Selbstgemachte kaufen kannst.
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1: Oder es gibt einen Wein in Eumittelberg. Am Samstag geht's los, ab 19.30 Uhr, das traditionelle Weinfest. Ja, was gibt's da? Natürlich jeden Wein, den ihr wollt. Und lecker Essen gibt's auch. Und das Beste ist, es kostet halt nichts. Der Wein schon, aber der Eintritt ist frei. Ich wünsche euch ein wunderschönes Wochenende.
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1: Aktuell meldet Augsburg wolkenlos bei 4 Grad, Friedberg 4 Grad und Waldhofen Regen bei 8 Grad. Zum Start in den Tag liegt in weiten Teilen eine Wolkendecke über der Region. Im Laufe des Vormittags lockert es auf und am Nachmittag zeigt sich zeitweise die Sonne.

0: bei 4 bis 15 Grad. Gegen Abend ziehen einzelne Regenschauer auf, in der Nacht bleibt es wechselhaft. Morgen ist es zunächst eher grau, später gibt es vereinzelt Auflockerungen. Am Sonntag setzt sich freundlicheres Wetter durch und zum Wochenstart gibt es erneut sonnige Abschnitte bei 2 bis 15 Grad.
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2: Ich bin Moritz Einzel, guten Morgen. Zugriff in der Nacht. In Berngau in der Oberpfalz hat die Polizei einen 60-jährigen Deutschen festgenommen. Der Mann verschanzte sich seit dem Nachmittag in seinem Wohnhaus, nachdem er zwei Behördenmitarbeiter erschossen hatte. Gegen 2.20 Uhr drang die Polizei dann in das Haus ein. Wie es nach der Festnahme weitergeht, sagt Polizeisprecherin Corinna Wild.
3: Die weiteren Ermittlungen, die werden dann von der Kriminalpolizeiinspektion Regensburg in enger Absprache natürlich mit der zuständigen Staatsanwaltschaft Nürnberg geführt. Die Spurensicherung wird jetzt dann mit der Tatortarbeit beginnen und da laufen nur ganz, ganz viele Maßnahmen.
2: Bei den Todesopfern handelt es sich um Mitarbeiter des Landratsamtes Neumarkt, einen Mann und eine Frau. Sie wollten bei dem Mann eine routinemäßige Waffenkontrolle durchführen. Wer schwanger ist und vor der Geburt einen Bluttest auf eine Genabweichung wie Trisomie 21 machen will, soll nach dem Willen des Bundestags vorher eine Prüfung durchlaufen. Ein entsprechender Antrag hat im Parlament eine breite Mehrheit gefunden. Ein solcher Test, bezahlt von der Krankenkasse, zeigt, wie wahrscheinlich es ist, dass ein Kind eine Behinderung haben wird. In der norwegischen Hauptstadt Oslo wird am späten Vormittag der diesjährige Friedensnobelpreisträger verkündet. Die Jury hatte diesmal die Wahl aus 208 Personen und 79 Organisationen. Im vergangenen Jahr hatte die venezolanische Oppositionsführerin Maria Corina Machado den Preis bekommen. In diesem Jahr gelten Papst Leo, der Internationale Strafgerichtshof oder lokale Hilfsgruppen im Sudan als mögliche Preisträger. Mietwagendienste wie Uber können in und um München ihre Preise wieder selbst festlegen. Das Verwaltungsgericht hat die Mindestpreise, die seit Juli in der Landeshauptstadt gelten, vorerst gekippt. Die Stadt München will, dass sich die neuen Fahrdienste an den festgelegten Tarifen für Taxis orientieren müssen. Die Entscheidung im Hauptsacheverfahren steht noch aus.
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0: Bei uns immer die wichtigsten Verkehrsmeldungen zuerst. A8 Stuttgart Richtung München, zwischen Friedberg und Dasing, ist die Baustelle beseitigt. Im Moment gibt es keine Geschwindigkeitskontrollen. Kommt gut an.
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5: Das ist der Freitag.
6: Guten Morgen, hi.
5: 9. Oktober, wir sortieren uns soweit und dann starten wir rein.
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1: Guten Morgen.
0: Bist du ein romantischer Typ, würdest du sagen?
1: Nee, also ja, ich werde gerne romantisch überrascht, aber ich selber bin irgendwie nicht so der. Also ich kann das irgendwie nicht so ausleben, weiß
0: Vielleicht
1: nicht.
0: Vielleicht kannst du es jetzt ausleben, wenn du mal ans Fenster gehst. Die Sternschnuppen sind so unterwegs, die Drakoniden seit Dienstag unterwegs. Der Höhepunkt ist quasi jetzt gerade, also von Donnerstag auf den Freitag jetzt ist der Höhepunkt. Vielleicht sehen wir jetzt noch ein paar Sternschnuppen, dann kannst du dir ja was Schönes wünschen.

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0: Hallo und guten Morgen.
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0: Ja, jetzt müssen wir dann schon ein paar Jäckchen drüber ziehen. 8 Grad im Moment in Augsburg, 8 in Untermeitingen. Und die Aussichten für heute und fürs Wochenende hat Markus.
3: Wie viele Jacken willst du dir genau anziehen, Nick?
0: Also ich habe jetzt halt im Übergang immer mit Pulli gearbeitet, ja?
4: Ja.
0: So, habe die Jacke quasi immer noch so daheim gelassen, aber heute brauchst du noch die Jacke über diesem Pulli halt.
3: Ja, du armes Kind.
0: Das ist für mich dann in Jacken rechnen, weißt du?
3: Verstehe. Okay, 15 Grad kriegen wir heute, also die Jacke kannst du dann später getrost weglassen. Sonne-Wolken-Mix gibt's dazu und das ist natürlich ein ideales Wetter für die Kirchweih in Gersthofen. Da ist der Start heute. Das Wochenende selber, da müssen wir es uns drinnen erstmal am Samstag gemütlich machen, denn der wird nämlich ordentlich nass. Der Sonntag bei 12 Grad, ideal für den Nachmittagsspaziergang. Da gibt's einen Sonne-Wolken-Mix.
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3: Ganz genau, um 6 Uhr. Ab Montag wird der Kreisverkehr Höhe Königsbrunn Süd an der B17 umgebaut. Eine neue Fahrspur soll nämlich den Verkehr aus Bobingen direkt auf die Bundesstraße leiten. Die bisherige zweistreifige Einfahrt wurde eigentlich nicht wie erwartet genutzt, was auch immer wieder zu Problemen führt. 3 Wochen also bleibt die Auffahrt zur B17 in Richtung Augsburg gesperrt. Umgeleitet wird dann über die Wehrtachstraße und Königsbrunn Nord. Zum Sport, die letzte Begegnung der Augsburger Panther mit den Fishtown Pinguins.

0: In der alten Saison dürfte den AEV-Fans noch ein bisschen schwer im Magen liegen, denn der Sieg ist an die Fischköpfe gegangen. Das soll sich aber heute Abend ändern. Erstes Bulli daheim ist dann um 19.30 Uhr.
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0: Und das geht gerade viral. Ideal für den Start in den Herbst. Es gibt eine neue Miniserie und die heißt Carrie. Und die ist jetzt auf Amazon Prime Video verfügbar. Regisseur Mike Flanagan bringt nämlich Stephen Kings Klassiker ins Zeitalter von Instagram und auch TikTok. Wer ein bisschen auf Horror steht, macht ihr zwei das?
2: Nee, ich habe da zu viel Angst.
3: Nee, aber ich habe die Vorschau gesehen und das hat mich schon gecatcht. Ja? Ich glaube, ich werde mir das angucken. Ja.
0: Ja, das Ding ist schon geil. Ne? Das ist ja auch das erste Ding, was überhaupt der Stephen King damals gemacht hat und was erfolgreich war. Jetzt lebt Carrie White, das ist nämlich das Mädel an ihrer Highschool-Demütigungen und entdeckt dabei eben eine mystische Kraft in sich. Ja, und die rächt sich, wollen wir mal so sagen. Ne? Die Serie thematisiert Cybermobbing und Gewalt, die nämlich über die Schule hinausgeht.
3: Dann haben wir im Herbst was zu schauen auf
0: oh,
3: Amazon
0: ja.
3: Prime.
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3: Es ist kurz nach 6. Bei uns die wichtigsten Verkehrsmeldungen immer zuerst. Soweit heute früh normaler Berufsverkehr, der langsam anrollt. Ihr habt freie Fahrt. Die neuesten Blitzer. Augsburg-Göggingen, Gabelsberger Straße und Wangen-Lindauer Straße.
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0: sind tatsächlich die besseren Tage, so Freitage, doch, Samstage, ja. Sonntage. Freitag ist riesig und dick. Hier ist die Radio Fantasy Morgenshow. Glockenbach, Declan J. Donovan, Better Days.
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2: Ja, und All-Stars heißt halt, ihr tretet an gegen die Gewinner aus den letzten zwei Jahren Stadtland Fantasy. Die Community zockt einfach um ein niegelnagelneues iPhone 18 Pro von Apple. Die aktuellen Highscore-Halter mit 9 richtigen sind auch schon ready fürs Stechen. Außer ihr schlagt die beiden jetzt noch mit 10 richtigen, zum Beispiel in dieser Extra-Runde, die wir jetzt spielen.
0: Jan aus Altenmünster. Wenn du jetzt das iPhone abstaubst, für wen wäre das?
3: Weil ich das Handy, das wäre für meine Frau.
0: Jan, hier ist deine extra Chance, hier ist dein Startplatz. Stadtland Fantasy, das ist dein Buchstabe und danach geht's los.
3: Okay.
2: A. Ein A wie Anton.
3: Alles klar.
2: Ein A wie alles klar.
0: Dann bitte eine Stadt mit A.
3: Augsburg.
0: Ein Land.
3: Australien.
0: Im Apple Store.
3: Air Force Pro.
0: Ein Beruf.
3: Anlagenmechaniker.
0: In den Herbstferien.
3: Andauernde Laufbahn.
0: Ein Kündigungsgrund.
3: Andauernd zu spät kommen.
0: Das hat man schon andauernd. Das waren die 30 Sekunden.
3: Ja, egal.
2: Das war voll stark. Also, es hat voll ratzfatz angefangen.
3: Ja, da war ich noch gut, aber nicht ablassen.
2: Das waren 5 richtige, es hat leider nicht gereicht für den Highscore.
3: Ich freue mich für denjenigen, der es gewonnen hat. Ich glaube, der Highscore ist schon bei 9, oder?
2: Der ist bei 9, ja.

0: Ja, Respekt, nicht schlecht.
1: Die aktuellen Highscore-Halter mit 9 richtigen sind ready. Außer ihr schlagt die beiden noch mit, ja, entweder auch 9, dann wird es ein Riesenstechen zu dritt. Oder mit 10 richtigen. Die nächste Extra-Runde um 7 Uhr hier in der Show.
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0: Viertel nach sechs. Resi und Nick, hier ist die Radio Fantasy Morgenshow. Schönen Freitag.
1: Boah, ist das so zapfig. Wir haben gerade mal 5 Grad im Burgau, 7 sind's in Stadtbergen aktuell, maximal 15 sind heute drin, aber zumindest größtenteils trocken. Ein Mix aus Sonne und Wolken ist am Start.
0: 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Die neuesten Blitzer Wangen, Lindauer Straße, Bad Wörishofen, Verbindungsstraße zwischen Mindelheim und dem Skyline Park und Blitzer in Augsburg, Göggingen, Gabelsberger Straße. Gracie Abrams jetzt. Look at

0: Mr. 305, Mr. Worldwide, Pitbull. Dieser Mann hat sehr, sehr viele Namen. Resi und Nick, die Radio Fantasy Morgenshow.
1: Guten Morgen.
0: Pitbull. Den machen wir heute wieder groß in der Show. Neues Album kommt jetzt raus. Nach ja, viel zu vielen Jahren Pause ist er wieder da. Und ich bin viel zu viel drin in dem Thema. Irgendwie. Ich finde es viel zu cool. Jetzt gibt es ein neues Album und wir spielen heute den ganzen Morgen Songs draus vor. Gleich um 6:30. Zusammen mit Jason Derulo. Hat sich zusammengetan. Neues Album gibt's gleich. Vorher planen wir gemeinsam, was wir die nächste Zeit so tun und was alles ansteht am Wochenende.
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1: Herbstzeit ist Gallusmarktzeit, zum Beispiel in Sonthofen und Oberstdorf dieses Wochenende. In Sonthofen schon heute der Gallusmarkt und in Oberstdorf dann morgen am Samstag. Es sind dann einfach diese traditionsreichen Krämermärkte, wo du alles mögliche Selbstgemachte kaufen kannst.
0: 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Oder es gibt einen Wein in Eumittelberg. Am Samstag geht's los, ab 19.30 Uhr, das traditionelle Weinfest. Ja, was gibt's da? Natürlich jeden Wein, den ihr wollt. Und lecker Essen gibt's auch. Und das Beste ist, es kostet halt nichts. Der Wein schon, aber der Eintritt ist frei. Ich wünsche euch ein wunderschönes Wochenende.
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19: 6:35 am Freitag.
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2: Es ist frisch. 9 Grad in Lindau, 7 in Kempten. Und hier ist Markus mit den Aussichten.
3: Ja, aber dafür haben wir es heute auch nochmal richtig schön mit Sonne und Wolken im Mix. 15 Grad die Maxi-Werte. Und wenn am Wochenende auch der Herbstmarkt in Donauwörth losgeht, Samstag und Sonntag ist der nämlich, da ist der Sonntag definitiv der bessere Tag zum Vorbeischauen. Sonne und Wolken sind da nämlich im Mix bei 12 Grad.
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3: Ganz genau, um 6:30 euch einen schönen guten Morgen. Nach den tödlichen Schüssen auf zwei Behördenbeschäftigte in Berngau in der Oberpfalz hat die Polizei den mutmaßlichen Täter festgenommen. Der 60-Jährige wurde dabei ins Bein geschossen. Was war passiert? Bei einer routinemäßigen Waffenkontrolle am Nachmittag hatte der Mann auf zwei Mitarbeiter des Landratsamts Neumarkt geschossen. Die Frau und der Mann wurden dabei getötet.
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3: Die Stadt Kempten will künftig in Wilpoltsried Raser ausbremsen. Eine entsprechende Vereinbarung wurde von beiden Gemeinden beschlossen, muss aber noch von der Regierung von Schwaben genehmigt werden. Geplant sind Messungen an 4 Stellen im Ort. Die Einsätze sollen etwa einmal pro Quartal stattfinden und dauern in der Regel 2 bis 4 Stunden. Und das geht gerade viral. Elon Musk hat angeblich in einem Video vor 1 Milliarde Toten durch Wasserknappheit im nächsten Jahr gewarnt. Jetzt kommt gleich die gute Nachricht hinterher, das ist falsch. Die entscheidenden Aussagen wurden nämlich künstlich zu einem echten Forbes-Interview hinzugefügt. Musk hat sich in dem Original zu einem Rechtsstreit mit OpenAI und SpaceX geäußert. Ein Faktencheck hat nämlich ergeben, dass da die KI wieder mal dran war, und zwar mit geklont unter Musks Stimme und KI-gesteuerte Lippenbewegungen.
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2: Schönen guten Morgen auf die Straßen. Es ist kurz nach 6:30. Die wichtigsten Verkehrsmeldungen immer zuerst. A96 Richtung Lindau zwischen Oberpfaffenhofen und Wörthsee. Vorsicht, ein kaputtes Auto auf der rechten Spur. Die neuesten Blitzer Wangen, Lindauer Straße, Bad Wörishofen, Verbindungsstraße zwischen Mindelheim und dem Skyline.

0: Prag und Augsburg-Göggingen. Gabelsberger Straße.
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0: Die berühmteste Glatze der Neuzeit. Nach Bruce Willis.
3: Nach okay? Right Said Fred.
0: Heißt Pitbull. Oder Mr. 305 oder Mr. Worldwide. Er hört auch sehr viele Namen. Pitbull hat ein neues Album und wir spielen den ganzen Morgen die neuesten Songs draus vor. Immer die besten neuen Hits. Hier ist Pitbull und Jason Derulo.

0: 6.40 Uhr, Freitag, Wochenende.
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0: Das ist der Boxring der ganz Großen. Die Besten treten an gegen die Besten. Und die treten wiederum an gegen neue Kandidaten. Das ist die All-Stars-Edition von eurem Lieblingsspiel Stadtland Fantasy. Ihr tretet an gegen die Gewinner aus 2 Jahren Stadtland Fantasy. Und ja, entsprechend groß ist der Gewinn.
2: Ja, natürlich. Also da muss dann schon ordentlich was aufgerufen werden. Das niegenagelneue iPhone 18 Pro gibt's einfach abzusahnen. Und heute entscheidet sich einfach, wer damit ins Wochenende startet.
0: Annalena und Julian haben letzte Woche schon vorgelegt mit, haltet euch fest, 9 richtigen in 30 Sekunden.
2: Mhm. Das war krass.
0: Es hat niemand mehr nachziehen können. Und heute um 8 Uhr, die reguläre Spielrunde, das Stechen der beiden. Wenn, und jetzt das große, große Wenn, das große Aber, wenn gleich um 7 Uhr niemand mehr, vielleicht sogar 10 schafft. Die Extra-Runde. Ausnahmsweise Stadtland Fantasy in der All-Stars-Edition um 7 Uhr. Gleich bei uns in der Show. Das ist eure allerletzte Chance, dabei zu sein, mitzumischen, abzustauben. Dieses Apple iPhone 18 Pro. Anmelden, fantasy.de.
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1: Packt euch schön warm ein, es ist nach wie vor Erkältungszeit im Fantasyland. Es ist auch ziemlich zapfig. Wir haben 5 Grad in Donauwörth, 6 sind es in Neuses, bis zu 15 sind heute drin. Aber es ist zumindest trocken, Mix aus Sonne und Wolken ist am Start.
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Traffic Update. Vorsicht bitte. A96 Richtung Lindau zwischen Oberpfaffenhofen und Wörthsee. Kaputtes Auto auf der rechten Spur. Und der neueste Blitzer steht in Augsburg, Göggingen, Gabelsberger Straße. Kylie Minogue jetzt. 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
1: Kylie Minogue, someone for me. Resi und Nick, hier ist die Radio Fantasy Morgenshow. Major Lazer, Lean On. Das ist der Throwback-Hit der Stunde.

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0: vor sieben.
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0: Guten Morgen.
1: Bist du ein romantischer Typ, würdest du sagen?
0: Nee, also ja, ich werde gerne romantisch überrascht, aber ich selber bin irgendwie nicht so der. Also ich kann das irgendwie nicht so ausleben, weiß
1: Vielleicht
0: nicht.
1: Vielleicht kannst du es jetzt ausleben, wenn du mal ans Fenster gehst. Die Was Sternschnuppen sind Ach so. Unterwegs, die Drakoniden seit Dienstag unterwegs. Der Höhepunkt ist quasi jetzt gerade, also von Donnerstag auf den Freitag jetzt ist der Höhepunkt. Vielleicht sehen wir jetzt noch ein paar Sternschnuppen, dann kannst du ja was Schönes wünschen.
0: Wisst ihr was ich mir wünsche?
1: Dass was brennt oder was?
0: Dass jetzt hier gleich richtig abgeht. Um 7 Uhr die extra Chance Stadtland Fantasy in der All-Stars Edition. Es geht um ein iPhone 18 Pro. Und davor Katy Perry, Watch It Burn.
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13: 5 vor 7 am Freitag.
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0: Hi, guten Morgen. Hey. Schönen Morgen. Freitag.
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0: Es ist frisch. 9 Grad in Lindau, 7 in Kempten. Und hier ist Markus mit den Aussichten.
3: Ja, gestern haben wir schon mal die richtige Herbstbreitseite abbekommen. Na, da war es schon ungemütlich am Nachmittag. Heute sieht es dagegen zum Start ins Wochenende deutlich besser aus. Sonne und Wolken im Mix bei Maxi-Werten um 15 Grad. Da schmeckt Bier auf der Gersthofer Kirchweih. Heute ja auch der Start deutlich besser. Wochenende geteilt. Am Samstag nass, der Sonntag wieder recht nett.
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3: Ganz genau. Um 7 Uhr einen schönen guten Morgen. Immer mehr Jugendliche verlassen die Schule ohne Abschluss. Das geht aus den Daten des Statistischen Bundesamts hervor. Im vergangenen Schuljahr waren es knapp 65.000. Das sind über 8% aller Absolventen und auch die höchste Quote seit 20 Jahren.
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3: Die Stadt Kempten will künftig in Wilpoltsried Raser ausbremsen. Eine entsprechende Vereinbarung wurde von beiden Gemeinden beschlossen, muss aber noch von der Regierung von Schwaben genehmigt werden. Geplant sind Messungen an 4 Stellen im Ort. Die Einsätze sollen etwa einmal pro Quartal stattfinden und dauern in der Regel 2 bis 4 Stunden. Der Starttermin ist noch offen. Die gute Nachricht gleich mal für alle Fußballfans. Die lange Länderspielpause ist vorbei. Morgen kommt der FC Bayern München zum FC Augsburg in die WWK Arena. Alle Tore und Highlights, die gibt's selbstverständlich bei uns bei Radio Fantasy in der FCA Show. Und die letzte Begegnung der Augsburger Panther mit den Fishtown Pinguins in der alten Saison dürfte den AFV-Fans noch ganz schwer im Magen liegen, denn der Sieg ist ja an die Fischköpfe gegangen. Das soll sich ab heute Abend ändern. Erstes Bulli daheim ist um 19.30 Uhr.
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3: Und das geht gerade viral und ist es ideal für den Start in den Herbst. Die neue Miniserie Carrie ist jetzt auf Amazon Prime Video verfügbar. Regisseur Mike Flanagan bringt Stephen Kings, also der ist ja für alle möglich geilen Horrorfilme und Romane bekannt. Er bringt seinen Klassiker ins Zeitalter von Insta und TikTok. Carrie White erlebt nämlich an ihrer Highschool Demütigungen und entdeckt dabei eine mystische Kraft in sich und die schlägt dann so richtig um sich. Die Serie thematisiert nämlich Cybermobbing und Gewalt, die über die Schule hinausgeht.
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0: 7:02 Uhr bei uns. Die wichtigsten Verkehrsmeldungen immer zuerst. A96 Richtung Lindau zwischen Oberpfaffenhofen und Wörthsee. Hier ein kaputtes Auto am Fahrbahnrand. Die neuesten Blitzer. Augsburg, Oberhausen. Wertachstraße, Augsburg-Haunstetten, Unterer Talweg und Blitzer in Wangen-Lindauer Straße.
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1: Hi. Wunderschönen guten Morgen, meine Freunde. Es ist Freitag. Es geht um das neue iPhone 18 Pro. Ihr spielt mit uns Stadtland Fantasy in der All-Stars Edition. Das bedeutet, Stadtland Fantasy, ihr geht ins Rennen gegen die Gewinner aus 2 Jahren von eurem Lieblingsspiel.
2: Ja, und der aktuelle Highscore liegt bei 9 Richtigen. Den haben Annalena und Julian aufgestellt. Die würden ins Stechen gehen um 8 Uhr. Außer ihr nutzt jetzt die Extra-Chance, um 7 Uhr, um 10 nach 7 gleich. Anmelden auf fantasy.de. Schafft noch jemand mehr als 9 Richtige?
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0: 10 nach 7 am Freitag. Resi und Nick, die Radio Fantasy Morgenshow.
1: Hey.
0: Das Gefühl an so einem Freitag tut ja schon mal gut.
1: Oh ja.
0: Der Freitag mit Radio Fantasy, der wird zum richtigen Hammer mit der Nummer hier.
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1: Wir schenken euch heute das niegelnagelneue iPhone 18 Pro, wenn ihr den Highscore bei Stadtland Fantasy von 9 richtigen knackt. Jetzt gibt's nochmal die extra Chance, das iPhone abzusahnen für Sophia aus Landsberg. Hi!
3: Oh, mega, dass das geklappt hat.
0: Liebe Sophia, das ist deine Chance, das ist dein Startplatz in der Extra-Runde Stadtland Fantasy in der All-Stars-Edition.
1: Warum brauchst du denn unbedingt das neue iPhone 18 Pro?
3: Weil erstens bin ich Studentin, ich studiere in Augsburg und meins gibt so langsam den Geist auf. Ich habe ein iPhone 14 und die Kamera macht nicht mehr ganz das, was sie will und der Akku ist einfach ständig leer. Ich bin nur noch am Aufladen und gerade in langen Uni-Tagen, Vorlesungen ist es einfach super nervig.
0: Dann kommt hier hoffentlich das neue iPhone. Der aktuelle Highscore liegt bei 9 richtigen. Den wird Sophie jetzt knacken.
1: Wir drücken dir die Daumen. Hier ist dein Buchstabe.
4: B.
1: Eine B wie Bertha.
3: Okay.
0: Deine 30 Sekunden starten, sobald ich dir die erste Kategorie nenne. Dann bitte eine Stadt mit B.
3: Berlin.
0: Ein Land.
3: Brasilien.
0: Im Apple Store.
3: Bildschirme.
0: Ein Kündigungsgrund.
3: Betriebsurlaub.
0: Das mache ich beim Feueralarm.
3: Beine in die Hand nehmen.
0: Ein Beruf.
3: Ein Bauer.
0: In den Herbstferien.
3: Bauarbeiten.
0: Das mögen kleine Kinder.
3: Bären.
0: Das waren die 30 Sekunden.
1: Ah, es ist so knapp.
3: Oh nein.
1: Es waren 8 richtige.
3: Ach, schade. Schade, aber der Highscore war auch super hoch.
1: Der 9. ist super hoch, der ist super anspruchsvoll. Du hast es klasse gemacht, Sophia.
3: Trotzdem vielen Dank für die Chance.
1: Die letzte Extra-Chance vorbei. Niemand konnte den Highscore von 9 richtigen knacken.
0: Annalena aus Augsburg und Julian aus Mehring. Das sind unsere Finalisten. Beide 9 richtige. Und jetzt geht's hochoffiziell ins Finale, ins Stechen. Eine alles entscheidende Frage. Ihr seid dabei, ihr werdet gleich Zeuge. Um 8 Uhr. 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

0: Guten Morgen, Viertel nach sieben, Resi und Nick. Hier ist die Radio Fantasy Morgenshow. Freitag, wir warten aufs Wochenende.
1: Yes, ziemlich zapfig geht's rein. 5 Grad in Adelshausen, 7 in Burgau aktuell, bis zu 15 sind drin. Mix aus Sonne und Wolken gibt's.
0: Vorsicht, Radio Fantasy Traffic Update. A96 Richtung Lindau zwischen Leutkirch West und Leutkirch Süd. Gegenstände auf der linken Spur. Die neuesten Blitzer. Augsburg-Oberhausen, Wertherstraße, Augsburg-Hornstetten, Unterer Talweg und Blitzer in Bad Wörishofen, Verbindungsstraße zwischen Mindelheim und dem Skyline Park für Kirchdorf. Fastboy jetzt. 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

0: 7.20 Uhr, Radio Big, die Radio Fantasy Morgenshow. Was macht Pitbull eigentlich mit euch, wenn ihr den hört, wenn ihr den seht? Wenn Erinnerungen freigeschalten, oder?
1: Wodka Bull, Wodka O.
0: Ja, ist wieder zurück, er hat ein neues Album.

0: Vorher planen wir euer Wochenende.
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2: Herbstzeit ist Gallusmarktzeit, zum Beispiel in Sonthofen und Oberstdorf dieses Wochenende. In Sonthofen schon heute der Gallusmarkt und in Oberstdorf dann morgen am Samstag. Es sind dann einfach diese traditionsreichen Krämermärkte, wo du alles mögliche Selbstgemachte kaufen kannst.
0: 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Oder es gibt einen Wein in Eumittelberg. Am Samstag geht's los, ab 19.30 Uhr, das traditionelle Weinfest. Ja, was gibt's da? Natürlich jeden Wein, den ihr wollt. Und lecker Essen gibt's auch. Und das Beste ist, es kostet halt nichts. Der Wein schon, aber der Eintritt ist frei. Wir wünschen euch ein wunderschönes Wochenende.
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19: 7:35.
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0: Es ist Freitag. Guten Morgen.
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0: Und es wird auch irgendwie immer frischer. 5 Grad nur noch in Augsburg und im Fantasyland. Ich dachte, es wird heute wärmer, Markus. Hast du gelogen heute schon?
4: Ja, grundsätzlich lügen wir ja relativ oft am Tag, ohne dass was mitbekommen mag sein. Aber mit 15 Grad Maxi-Werten sind wir heute auf jeden Fall dabei. Natürlich ist der Morgen ein bisschen frischer. Hat ja gestern auch geregnet, wie nochmal was. Heute Sonne und Wolken im Mix. Der Samstag ist dann auch wieder mal so richtig nass und wird dann auch kühl mit 12 Grad. Der Sonntag bei auch 12 Grad Sonne, Wolken im Mix. Da ist wieder mal Zeit für einen schönen Spaziergang.
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4: So ist es. 7:30 haben wir es. Euch einen schönen guten Morgen. Nach den tödlichen Schüssen auf 2 Behördenbeschäftigte in Berngau in der Oberpfalz hat die Polizei den mutmaßlichen Täter festgenommen. Der 60-Jährige wurde dabei ins Bein geschossen. Was war passiert? Bei einer routinemäßigen Waffenkontrolle am Nachmittag hatte der Mann auf 2 Mitarbeiter des Landratsamts Neumarkt geschossen. Die Frau und der Mann wurden dabei getötet.
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4: Die Stadt Kempten will künftig in Wilpoltsried Raser ausbremsen. Eine entsprechende Vereinbarung wurde von beiden Gemeinden beschlossen, muss aber noch von der Regierung von Schwaben genehmigt werden. Geplant sind Messungen an 4 Stellen im Ort. Die Einsätze sollen etwa einmal pro Quartal stattfinden und dauern in der Regel 2 bis 4 Stunden. Und das geht gerade viral. Elon Musk hat angeblich in einem Video von einer 1 Milliarde Toten durch Wasserknappheit im nächsten Jahr gewarnt. Stell sich mal diese Horrormeldung einer vor. Gott sei Dank kommt gleich die gute Nachricht hinterher. Das ist Fake. Die entscheidenden Aussagen wurden nämlich künstlich zu einem echten Forbes-Interview hinzugefügt. Musk hat sich in diesem Video eigentlich nur über den Rechtsstreit mit OpenAI und SpaceX geäußert. Der Faktencheck hat dann wirklich auch ergeben, dass da die KI wieder mal dran war, und zwar mit geklonter Musk-Stimme und KI-gesteuerten Lippenbewegungen.
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0: Kurz nach 7:30, bei uns die wichtigsten Verkehrsmeldungen. Zuerst normaler Berufsverkehr. Die neuesten Blitzer Kissing, Badanger Straße, Gersthofen, Tiefenbacher Straße und Augsburg-Oberhausen-Wertachstraße.
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1: Wir feiern heute den Mann, der die Musik aus den 2010ern gesellschaftsfähig gemacht hat, beziehungsweise clubgehfähig. Pitbull heute in der Show hat ein brandneues Album am Start und die größten und besten Hits daraus spielen wir heute. Pitbull jetzt mit Melao. 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

0: Es ist Freitag. Endlich. 7.40 Uhr, Resi und Nick. Die Radio Fantasy Morgenshow.
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3: Und das hat Tradition bei uns am Freitag. Wir schauen uns die Woche nochmal an und gucken, was war gut, was war ätzend diese Woche. Das sind die High- und Lowlights der Woche. Und Mena aus Augsburg startet rein mit einem Highlight.
4: Ich hatte ein sehr teures ECE-Ticket. Ich bin von Hamburg hierher gefahren. Und wäre nicht jede einzelne Ampel grün gewesen, hätte ich den Zug wirklich dicke verpasst. Und jede Ampel auf dem Weg war grün, komplett. Und da gibt es viele Ampeln. Das war für mich voll das Highlight.
3: Oh, eine grüne Welle ist so gut, gerade wenn du Zeitdruck hast. Auf den Straßen war es diese Woche allgemein ein bisschen stressig,
5: richtig,
3: oder?
5: Richtig stressig.
3: Mit der B17.
5: B17, richtig was los gewesen. Es ist wieder alles okay. Wir können wieder in Fahrtrichtung Landsberg fahren. Das war ja am Mittwoch dann das Highlight für ganz viele B17-Pendler aus der Radio Fantasy Community.
3: Bei der Zoe aus Augsburg war es jetzt nicht stressig irgendwie im Auto, sondern auf der Arbeit.
6: Bei der Arbeit hatte ich eine Auseinandersetzung mit einem Kunden. Das war nicht so schön.
5: Boxkampf.
3: Ja, und das nimmst du dann wahrscheinlich auch mit nach Hause nach Feierabend, dass du dich dann noch über Menschen ärgerst.
5: An dieser Stelle wirklich mal einen dicken, fetten Respektpunkt an alle Menschen im Einzelhandel. Ich glaube, das ist eine Gattung Mensch, die muss man mal nochmal besonders wertschätzen und würdigen. Was ihr da teilweise jeden Tag macht, wow. Ja. Wisst ihr, was mein Highlight der Woche ist?
3: Was?
5: Heute Finale Stadtland Fantasy in der All-Stars-Edition. Heute geht das neue iPhone 18 Pro noch über den Ladentisch. Das große Finale gleich um 8 in der Show. Und jetzt Another on 54 Ultra. Talk.

0: 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Es ist 7:45 gleich. Resi und Nick, hier ist die Radio Fantasy Morgenshow.
1: Schon eher ein bisschen zapfig. Wir haben 5 Grad in Donauwörth, 7 in Bobingen, bis zu 15 sind heute drin. Trocken bleibt's, Mix aus Sonne und Wolken. Morgen dann richtig nass, der Sonntag dann so wie heute.
0: Radio Fantasy Traffic Update, Berufsverkehr läuft und der neueste Blitzer kommt von Dirk.
2: Guten Morgen. Blitzer auf der AEC 25 zwischen Friedberg Industriegebiet und Stetzling in Fahrtrichtung Bercheng.
0: Danke dir fürs Melden. Martin Garrix jetzt und Told You So. 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

0: Es ist 7:45. Resi und Nick, hier ist die Radio Fantasy Morgenshow.
1: Hey.
0: Immer um 7:45 der Throwback-Hit der Stunde. Wir schreiben das Jahr, wie lange ist das her? Wie alt ist man in der 5. Klasse? So 10, oder? Wir schreiben das Jahr 2000, 2005, 2006. Ich erlebe meine erste Jahrgangsstufenparty. Gymnasium Schwabmünchen. Die 5-Klässler. Am Tanzen, man hatte einen extra DJ und dann lief dieses Lied, das Verliebe-Lied damals.
1: Aha.
0: Die Jungs stehen auf der einen Seite im Raum, die Mädels auf der anderen Seite und jetzt wird getanzt. Der DJ animiert die Jungs und die Mädels miteinander zu tanzen. Und standen beide alle so ganz verdrückt, verschämt. War kein gutes Bild. Timbaland jetzt, Apologize. 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

Das war der Throwback-Hit der Stunde. Immer um 15:15 auf Radio Fantasy. 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

0: 10 vor 8. Tick, tack, tick, tack. Das ist der Countdown.
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0: All-Stars Edition heißt, ihr tretet an gegen die Gewinner aus 2 Jahren Stadtland Fantasy. Und es geht richtig um was. Das ist ein dicker, dicker, fetter Gewinn.
2: Das neue iPhone 18 Pro steht hier im Raum. Niegelnagelneu, hat einen Wert von ca. 1.500 Euro. Und heute entscheidet sich, wer aus der Radio Fantasy Community genau das absahnt. Wir haben 2 Wochen mit euch Stadtland Fantasy gespielt und Annalena aus Augsburg hat 9 richtige geschafft in 30 Sekunden, genauso wie Julian. Annalena, wie sehr hast du jetzt mitverfolgt, ob der noch geknackt werden kann?
3: Ich habe jeden Tag gehört.
0: Und dann hast du bestimmt gehört, dass der Julian auch 9 richtige geliefert hat.
3: Der war gut.
0: Und weil er beide so gut war, geht es ins Stechen. Die alles entscheidende Frage, eine Schätzfrage, die dann entscheidet, wer dieses iPhone 18 Pro bekommt. Gleich zum großen Finale. Um 8.
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0: Hallo, guten Morgen, schönen Freitag.
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0: 7 Grad heute früh in Füssen, 6 Grad in Isny im Allgäu. Und hier ist Markus mit den Aussichten.
3: Bis die Gersthofer Kirchweih heute Nachmittag losgeht, wird es auch noch ein bisschen wärmer. 15 Grad die Maxi-Werte heute, dazu einen Sonne-Wolken-Mix. Der Samstag, der ist dann richtig nass. Freuen wir uns auf den Sonntag. Also mit 12 Grad hat der auch einen schönen Sonnen-Wolken-Mix.
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3: Ganz genau um 8 Uhr. Immer mehr Jugendliche verlassen die Schule ohne Abschluss. Das geht aus den Daten des Statistischen Bundesamts hervor. Im vergangenen Schuljahr waren es knapp 65.000. Das sind über 8% aller Absolventen und auch die höchste Quote seit 20 Jahren.
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3: Die Stadt Kempten will künftig in Wilpoltsried Raser ausbremsen. Eine entsprechende Vereinbarung wurde von beiden Gemeinden beschlossen, muss aber noch von der Regierung von Schwaben genehmigt werden. Geplant sind Messungen an 4 Stellen im Ort. Die Einsätze sollen etwa einmal pro Quartal stattfinden und dauern in der Regel 2 bis 4 Stunden. Der Starttermin ist noch offen. Die gute Nachricht für alle Fußballfans, die lange Länderspielpause ist vorbei. Morgen kommt also der FC Bayern München zum FC Augsburg in die WWK Arena. Alle Tore und Highlights gibt's wie gewohnt bei Radio Fantasy in der FCA Show. Und die letzte Begegnung der Augsburger Panther mit den Fishtown Pinguins in der alten Saison dürfte den AFV-Fans noch schwer im Magen liegen, denn der Sieg ist ja an die Fischköpfe gegangen und das soll sich ab heute Abend ändern. Erstes Bulli daheim ist um 19.30 Uhr.
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3: Und das geht gerade viral. Ideal für den Start in den Herbst, würde ich jetzt mal sagen. Die neue Miniserie Carrie ist jetzt auf Amazon Prime Video verfügbar. Ne, wenn die Tage grauer, kälter sind, vielleicht sogar nass, dann brauchen wir vielleicht einen Horrorfilm, der uns wieder ein bisschen aufwärmt. Regisseur Mike Flanagan bringt nämlich Stephen Kings Klassiker ins Zeitalter von Insta und TikTok. Carrie White erlebt dann ihre Highschool-Demütigungen und entdeckt dabei eine mystische Kraft in sich und schlägt dann richtig um sich. Die Serie thematisiert also Cybermobbing und Gewalt, die über die Schule hinausgeht.
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0: Es ist kurz nach 8. Schönen Freitag. Guten Morgen auf die Straßen. Bitte Vorsicht. A96 Richtung München zwischen Weißensberg und Wangen-Westen. Unfall am Fahrbahnrand. Die neuesten Blitzer Augsburg-Göggingen von Kobrezstraße und IC25 zwischen Friedberg und Industriegebiet und Stetzlingen in Fahrtrichtung Derching. Danke dir, Dirk.
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1: Anschnallen, Leute. Egal, was ihr jetzt macht, ihr müsst das hören. Das große Finale. Stadtland Fantasy in der All-Stars Edition. 2 Wochen lang ist die Community angetreten gegen die Gewinner aus 2 Jahren Stadtland Fantasy. Es geht gleich um ein brandneues iPhone 18 Pro. Unsere Finalistinnen und Finalisten stehen bereit.
2: Annalena aus Augsburg und Julian aus Mehring treten gleich gegeneinander an. Und dann ist klar, wohin geht das neue iPhone 18 Pro?
1: Nach 2 Hits, Fastboy, Clock Clock.

0: der Freitag. Resi und Nick, die Radio Fantasy Morgenshow. Hey. 7:10.
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2: Das neue iPhone 18 Pro. Niegelnagelneu, hat einfach einen Wert von ca. 1.500 Euro. Und heute entscheidet sich, wer aus der Radio Fantasy Community das absahnt.
0: Wir haben 2 Wochen lang mit euch Stadtland Fantasy in der All-Stars Edition gespielt. Annalena aus Augsburg und Julian aus Mering haben beide 9 richtige in 30 Sekunden geschafft. Normalerweise würde Annalena jetzt gegen Julian aus Mering ins Stechen ziehen. Aber Julian ist bei der Bundeswehr seit dieser Woche. Drum springt sein Papa Alex ein. Guten Morgen, ihr zwei.
3: Hi.
4: Hallo, hallo.
2: Geht jetzt um richtig was. Ihr wollt natürlich beide sehr gerne das neue iPhone 18 Pro abstauben.
3: Ja,
4: ich würde mich tatsächlich sehr freuen.
0: Ihr zwei. Dass ihr richtig was im Hirn habt, dass ihr richtig ausgeschlafen seid um diese Uhrzeit, das habt ihr schon bewiesen mit 9 richtigen. Das war der Highscore, der ja in der ganzen Stadt irgendwie besprochen wurde. Wie haben sie das geschafft? Das ist doch unmöglich. Das ist doch getürkt gewesen. Nein, ihr habt es wirklich geschafft. Und jetzt wird sich entscheiden, wer von euch bekommt dieses wunderschöne iPhone 18 Pro. Wir machen das jetzt mit einer Schätzfrage.
4: Mhm.
0: Und ihr werdet der Reihe nach antworten. Und wer näher an der richtigen Lösung ist, gewinnt.
4: Okay, es gibt eine Frage quasi, die alles entscheidet.
3: Ja, yes, yes.
0: Dann kommt hier die alles entscheidende Frage. Das neue iPhone hat damals 2007 die Welt revolutioniert. Es wurden Millionen Exemplare verkauft. Wie viel hat dieses iPhone aber gekostet? Nennt mir den Preis in Euro nach heutigem Stand inflationsbereinigt. Annalena, deine Antwort.
4: 365 Euro.
0: Alex, deine Antwort?
5: 500 Euro.
0: Annalena sagt 365 Euro. Alex sagt 500 Euro. Das allererste iPhone 2007 hat nach heutigem Stand und inflationsbereinigt in Euro 720 Euro gekostet. Das heißt, Alex ist näher am Ergebnis und hat für seinen Sohn Julian dieses iPhone 18 Pro gewonnen.
5: Dankeschön, cool.
4: Herzlichen Glückwunsch.
5: Dankeschön.
2: Alex, herzlichen Glückwunsch. Annalena, eine sehr faire, ich will gar nicht sagen Verliererin, weil du bis hierher einfach so gut gespielt hast. Ich hoffe, du bist nicht allzu enttäuscht.
4: Nein, alles gut.
2: Alex, du hast es für deinen Sohn gerockt, der Julian aus Mering bekommt das neue iPhone 18 Pro.
5: Super, vielen Dank, klasse, cool, das freut mich.
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0: 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Es ist Freitag, hier ist das Wochenende.
1: Wir sind bei der Hälfte der Temperaturen. Aktuell 7 Grad in Königsbrunn, 7 auch in Untermeitingen. Bis zu 15 sind heute noch drin. Mix aus Sonne und Wolken ist am Start. Morgen dann Regen, der Sonntag so wie heute.
0: Kurzes Radio Fantasy Traffic Update. Vorsicht, A96 Richtung München zwischen Weißensberg und Wangen West. Unfall am Fahrbahnrand und die neuesten Blitzer kommen von Alina.
2: Guten Morgen! Ich wollte zwei Blitzer in der gleichen Straße melden. Und zwar stehen sie beide in der Schubertstraße in Gersthofen. Einmal steht die Polizei mit der Laserpistole am neuen Paul-Klee-Gimmi und sie bauen gerade einen Blitzeranhänger am alten Paul-Klee-Gimmi auf. Also da vielleicht die 30 fahren, wie sie empfehlen.
0: Danke dir, Alina, fürs Melden. Schönen Freitag, schönes Wochenende.
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0: am Freitag. Guten Morgen.
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0: 7 Grad heute früh in Füssen, 6 Grad in Isny im Allgäu. Und hier ist Markus mit den Aussichten.
3: Ja, wir in Augsburg können und dürfen uns überhaupt nicht beschweren über den Herbst, der heute mit einem Sonnen-Wolken-Mix am Start ist. Maxi-Werte bei 15 Grad. Denn im Allgäu beispielsweise, so beim kleinen Walsertal, da hat es nämlich schon geschneit über Nacht. Da liegt ein bisschen leichter Flaum. Na, so ansonsten unser Wochenende in Augsburg und im Fantasyland, das wird der Samstag. Der ist nass, Sonntag bei 12 Grad, Sonne-Wolken-Mix. 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
3: Na, da schau einer an.
0: 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Freitagmorgen, jetzt alles, was heute früh wichtig ist. Um kurz nach 8:30.
3: Jawohl, mit Markus. Mit einer Reform will die Bundesregierung den Führerschein günstiger machen. Das ist ja auch die gute Nachricht des Tages. Allerdings, wie viel können Fahrschüler künftig tatsächlich sparen? Bundesverkehrsminister Bilger hat jetzt zum allerersten Mal konkrete Zahlen genannt. Es sollen mehrere hundert Euro, im besten Fall sogar bis zu 1.000 Euro sein, sagt er.
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3: Die Stadt Kempten will künftig in Wilpoltsried Raser ausbremsen. Eine entsprechende Vereinbarung wurde von beiden Gemeinden beschlossen. Muss aber noch von der Regierung von Schwaben genehmigt werden. Geplant sind Messungen an 4 Stellen im Ort. Die Einsätze sollen etwa einmal pro Quartal stattfinden und dauern in der Regel 2 bis 4 Stunden. Und das geht gerade viral. Elon Musk hat angeblich in einem Video vor 1 Milliarde Toten durch Wasserknappheit im nächsten Jahr gewarnt. Das ist aber jetzt Gott sei Dank eine totale Falschmeldung. Die entscheidenden Aussagen wurden nämlich künstlich zu einem echten Forbes-Interview hinzugefügt. Musk hat sich in dem Video einfach nur zum Rechtsstreit mit OpenAI und SpaceX geäußert. Mehr war es nicht. Es gab dann auch einen Faktencheck natürlich. Und das hat ergeben, dass die KI dran war, und zwar mit geklonter Musk-Stimme und KI-gesteuerten Lippenbewegungen.
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0: Kurz nach 8:30, die wichtigsten Verkehrsmeldungen immer zuerst. Vorsicht, A96 Richtung München zwischen Weißensberg und Wangen West. Da laufen Bergungsarbeiten auf der rechten Spur. Die neuesten Blitzer heute früh. Augsburg-Göggingen von Kobrasstraße. Gersthofen-Schubertstraße, 2 Blitzer Höhe Schule. Danke dir, Alina, fürs Melden. Und Blitzer in Gersthofen noch Tiefenbacher Straße.
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0: Willkommen am Freitag. Heute neue Musik in der Show.
4: Ja.
0: Beziehungsweise ein ganzes neues Album in der Show. Pitcoin heißt dieses Album, kommt von Pitbull. Der Mann aus den 2010ern ist wieder zurück auf der Weltbühne. Wir freuen uns, jetzt die neue von Pitbull zusammen mit Jason Derulo. Das ist Privacy.
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0: guten Morgen.
1: Hey.
0: 8.40 Uhr, Resi und Nick. Hier ist die Radio Fantasy Morgenshow und hier ist das Wochenende.
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1: Mein Gott, 2 Wochen haben wir gespielt. Wir haben alle Emotionen durchgelebt. Und heute um 8 Uhr in der Radio Fantasy Morgenshow war dann klar, wer gewinnt jetzt das iPhone 18 Pro bei Stadtland Fantasy?
0: Annalena aus Augsburg oder Julia.

0: Julian aus Mehring. Beide mussten ins Stechen gehen und Julian ist seit einer Woche bei der Bundeswehr unterwegs. Deswegen der ehrenvolle Einsatz von seinem Dad Alex. Er ist für ihn eingetreten bei der alles entscheidenden Schätzfrage. Das neue iPhone hat damals 2007 die Welt revolutioniert. Wie viel hat dieses iPhone aber gekostet?
1: 365 Euro.
2: 500 Euro.
0: Das allererste iPhone 2007 hat nach heutigem Stand und inflationsbereinigt in Euro 720 Euro gekostet. Das heißt, Alex ist näher am Ergebnis und hat für seinen Sohn Julian dieses iPhone 18 Pro gewonnen.
2: Dankeschön. Cool.
3: Super cool gemacht. Der Alex hat für seinen Sohn Julian das neue iPhone 18 Pro abgeräumt. Der Julian ist ja gerade bei der Bundeswehr seit dieser Woche und höchst beschäftigt. Muss der Julian jetzt bis abends warten, bis er erfährt, dass du das iPhone für ihn erspielt hast, Alex?
2: Ich vermute mal, dass er genauso nervös ist und mit Sicherheit auf eine WhatsApp wartet, beziehungsweise sobald er irgendwie mal draufschauen kann, sich per Handy meldet.
3: Das glaube ich allerdings auch.
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0: Morgen.
1: Es ist gleich 8:45. Resi und Nick, hier ist die Radio Fantasy Morgenshow.
0: Bis zu 15 Grad sind heute drin. Heute schon mal ein bisschen schöner als gestern, dieses Sauwetter. Mix aus Sonne und Wolken ist am Start. Wir messen 8 Grad in Odelshausen, 8 auch in Dinkelscherben.
1: 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Blitzer Augsburg-Göggingen von Kobressstraße und AIC 25 zwischen Friedberg, Industriegebiet und Stetzling, Fahrtrichtung Derching. Danke dir, Dirk, fürs Melden. 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

0: Viertel vor neun, Resi und Nick, hier ist die Radio Fantasy Morgenshow.
1: Hey.
0: Schönes Wochenende, schönen Freitag. Wir warten drauf, dass es losgeht. Unser Wochenende vorher, der Throwback-Hit der Stunde, Neo, Closer. Da wird sehr, sehr viel geflüstert in der Nummer.

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0: und Niki, hier ist die Radio Fantasy Morgen Show.
1: Oh, es ist der Freitag. Schönen guten Morgen euch.
0: 10 vor 9. Was habt ihr vor am Wochenende? 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

0: Us und Daddy DJ. 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Hier ist Radio Fantasy. Guten Morgen.
1: Schöne Woche.
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0: Dann machen wir uns doch mal über den Freitagvormittag her, und zwar mit Gebrüll. Es ist genau 9 Uhr.
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0: Also ich sag mal so, von dem bisschen Herbst, was am Wochenende auf uns zukommt, lassen wir uns die Laune ganz safe nicht vermiesen, so kurz vor Wochenende. Newsman Markus weiß genaueres.
3: Aha, allerdings vor allem, wenn wir auf den Samstag schauen, der ja doch tierisch nass wird, aber egal. Heute auf jeden Fall relativ viel Sonne am Start bei Maxi-Werten um 15 Grad. Ähnlich sieht dann auch der Sonntag aus.
0: Hier ist Radio Fantasy, jetzt in 60 Sekunden alles, was an diesem Freitagmorgen wichtig ist, mit Markus.
3: Genau, um 9 Uhr. Der Führerschein soll mit 1.000 Euro künftig billiger werden. Das ist die gute Nachricht des Tages und die kommt von Bundesverkehrsminister Bilger. Der hat nämlich zum allerersten Mal konkrete Zahlen genannt. In Augsburg geht der Mord an der Dreifachmutter Nina H. in die nächste Runde. Ihr Ex-Partner Christian S. steht jetzt vor Gericht. Ihm wird vorgeworfen, den Mord an ihr beauftragt zu haben. Der eigentliche Täter wurde ja schon zu lebenslang verurteilt. Und um 11 Uhr heute verkündet die norwegische Nobeljury, wer den diesjährigen Friedensnobelpreis erhält. Vorgeschlagen wurden 208 Personen und rund 80 Organisationen. Auch US-Präsident Trump ist dabei. Dass er aber geehrt wird, ist unwahrscheinlich.
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0: Es ist schlaggenau 8:58. Bei uns immer die wichtigsten Verkehrsmeldungen. Zuerst, da ist nur diese eine Meldung, die aufploppt von der A8 Richtung Stuttgart. Es wird gebaut auf der Stuttgarter Autobahn, der A8 zwischen Neuses und Adelsried. Aus diesem Grund ist die linke Spur gesperrt. Das Ganze ist heute Mittag um 12 aber schon wieder passé. Die neuesten Blitzer habt ihr uns gemeldet aus Gersthofen, Schubertstraße auf Höhe der Schule, Augsburg-Göckingen von Kobrestraße, Klinkerberg in der Augsburger Innenstadt und auf der AIC 25 zwischen Friedberg, Industriegebiet und Stetzing steht einer, wenn ihr Richtung Derching unterwegs seid.
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0: Ziel erreicht, zumindest für die allermeisten von euch zwischen Mindelheim und Aggerwang. Es riecht schon gewaltig nach Wochenende. Ich bin der Andi und bringe euch da immer noch ein Stückchen näher dran. Manchmal braucht es gar nicht viel, um einen ja, gefühlt miesen Tag ein bisschen besser zu machen. Guter Song, Sonne auf der Haut wie draußen im Moment und der richtige Vibe. Und den treffen Glockenbach eigentlich immer, auch bei Magic Moment in 14 Minuten. Auf dem Weg dorthin geht's mit Ray Dalton und den beiden Kameraden Martin Garrix und Ed Sheeran. Das ist Repeated.
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Hallo, hier ist der Radio Fantasy Hit Vormittag am Freitag. Ihr seid am Arbeiten. Wir heizen euch ein mit einer ganz frischen Nummer. Und da machen wir es jetzt einfach mal wie beim Lego-Spielen. Wir fangen mit Bauen an und arbeiten uns bis zur Spitze hoch beim aktuellen Tampa City Hit, der natürlich unbedingt Drums braucht, um richtig geil zu klingen. Die Bässe machen sie erst richtig nice. Nicht zu vergessen, die Gitarre, ja? Und der Gesang, der macht den Song erst zu was Besonderem. Tampa City Self-Aware, immer die besten neuen Hits. Hier ist Radio Fantasy.

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0: Ryan Tedder ist jetzt nicht nur Sänger und Kopf von One Republic, der ist so ganz nebenbei auch ein sehr gefragter Songwriter und hat schon so einige Songs für Kollegen gezimmert. Am liebsten ist er allerdings an seiner Homebase unterwegs, an der Homebase für One Republic. Das ist I Need Your Love.

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0: Wir haben es genau 9:30.
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0: Temperaturen unter 20 Grad im ganzen Allgäu und im Fantasyland. Mit etwas Glück schaden wir heute an der 15er Marke. Bis zum Nachmittag gibt's Sonne, danach zieht's zu. Und am Wochenende steht dann immer mal wieder Regen auf dem Fahrt.
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0: Hallo alle auf den Straßen. Bei uns über die wichtigsten Verkehrsmeldungen. Zuerst Vorsicht, wenn ihr auf der A8 Richtung München unterwegs seid. Da bremst euch ein Unfall aus, der gerade passiert ist zwischen Adelshausen und Odelshausen. Stau gibt's allerdings noch keinen. Die neuesten Blitzer stehen in Gersthofen auf der Tiefenbacher Straße. Augsburg Innenstadt Klinkerberg, Kissing Badanger Straße, Augsburg Oberhausen Bertha Straße und in Augsburg Hauenstetten am unteren Talweg. Wenn da noch irgendwo was fehlen sollte, einer vielleicht schon eingepackt hat oder einfach die Location geändert hat, über die Nummer erreicht er uns 24/7.
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0: Wir britzeln euch jeden Tag durch. Hier ist der Radio Fantasy Hit Vormittag am Freitag um 20 vor 10.
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0: Zeigt her eure Freitagvormittagssituation. Wer arbeitet gerade? Wer hat den Wischmopp in der Hand? Und wer tut eigentlich gerade nur so, als würde er wahnsinnig viel Stress haben? Ist aber auch okay, wenn man nicht arbeitet und um 20 vor 10 noch im Schlafanzug rumlümmelt. Ihr bekommt ihn trotzdem, unseren Powerhit fürs Büro. Mit dem verlängern wir jetzt einfach nochmal den Sommer und denken an Urlaub, an die Erinnerungen geiler Momente mit euren Lieblingsmenschen, mit unseren Lieblingsstars Loy und David Fuentes. Das ist Golden Summer auf Radio Fantasy. Bei uns laufen immer die besten neuen Hits. Und zwar jeden Tag. So.

0: Ich kann die Zielfahne Wochenende schon sehen. Ihr auch? Hier ist der Radio Fantasy Hit Vormittag am Freitag um 17:15. Wer bist denn du? Hi.
1: Hallo, ich bin der Christian aus Hochzahl und ich höre gerne Radio Fantasy, weil ihr die beste Musik spielt. Und mein Lieblingssong zurzeit ist von Macklemore, Can't Hold Us. Danke, Radio Fantasy.
0: Und er war da schon vor 13 Jahren. Ein richtiges Partybrett und deswegen holen wir den jetzt, hier und heute nochmal als Radio Fantasy Throwback Hit der Stunde zurück. Macklemore zusammen mit Ryan Lewis. Can't Hold Us.

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1: Ziemlich zweigeteilt. Vormittags ist es heute noch ganz hübsch. Ansonsten zieht's zu. Wochenende dann doch eher was für die Couch. Was kann unser Wetter denn in den nächsten Tagen? News bei Markus.
2: Ja, der Samstag wird auf jeden Fall nasser. Deswegen vielleicht auch in die City-Galerie schauen. Da sind nämlich wir von Radio Fantasy vor Ort. Es gibt ein Auto zu gewinnen, noch viele andere Sachen. Also da lohnt sich's, unter Dach einkaufen zu gehen. Ansonsten der Sonntag schon wieder so wie heute bei 12 Grad.
1: Hier ist Radio Fantasy jetzt in 60 Sekunden. Alles, was ihr wissen müsst für diesen Freitagvormittag mit Markus.
2: Um 10 Uhr. Immer mehr junge Menschen haben keinen Schulabschluss. Laut Statistischem Bundesamt beenden das vergangene Schuljahr knapp 65.000 ihre Ausbildung ohne Zeugnis. 10 Jahre zuvor waren es noch rund 45.000 gewesen. Im Augsburger Hotelturm hat gestern ein Mann mit einer Schreckschusswaffe in einer Wohnung geschossen. Die gute Nachricht, passiert ist wohl niemandem etwas. Die Polizei hat den psychisch auffälligen Mann festgenommen und in eine Klinik gebracht. Und der seltsame Gasgeruch gestern in Donauwörth stammt vermutlich von einem abgestellten Zug. Weil der aber weitergefahren ist, konnte die Feuerwehr keine Quelle mehr ausmachen. Noch ist aber unklar, woher der Geruch wirklich kam.
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1: Gleich wird es 2 nach 10. Ihr habt Freifahrt von A nach B. Da liegen uns aktuell keine Staus und keine Behinderungen vor. Aber eine Handvoll Blitzer haben wir für euch. Augsburg Innenstadt, Klinkerberg. Dann ebenfalls ganz neu Augsburg-Lechhausen, Hans-Böckler-Straße. Es blitzt am Ende der Lechbrücke Stadt auswärts, sagt Marian. Danke dir. Augsburg-Göggingen von Kobrezstraße auf der AIC 25 zwischen Friedberg und dem Industriegebiet Stetzling. Fahrt Richtung Derching, sagt Dirk. Und in Kissing haben wir noch einen auf der Badangerstraße.
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1: Heute mit Andi noch ein bisschen Freitag durchhalten mit E-Mails, Terminen mit dem Boss und dann flutscht das, ihr Lieben. Auf dem Weg begleiten wir euch mit Disease von Lady Gaga. Disease wird intensiv, wartet nach Lost Frequencies und der frischen Katy Perry. Watch it burn.
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0: Millionen an Konzerten gespielt, Ariana Grande allein in London über 10 Mal. Hey That I Made You Love Me, das war auch einer von der Setlist, läuft auf Radio Fantasy im Hitvormittag. 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
0: Heute Morgen war Tag der Entscheidung. Das brandneue iPhone 18 Pro im Wert von rund 1500 Euro ist weg. 2 Wochen lang habt ihr mit Resi und Nick der Radio Fantasy Morgenshow Stadt, Land, Fantasy gespielt. Annalena aus Augsburg und Julian aus Mering, die haben beide 9 Punkte geholt. Deshalb heute Morgen das große Stechen in der Show.
2: Das neue iPhone hat damals 2007 die Welt revolutioniert. Wie viel hat dieses iPhone aber gekostet?
3: 365 Euro.
4: 500 Euro.
2: Das allererste iPhone 2007 hat nach heutigem Stand und inflationsbereinigt in Euro 720 Euro gekostet. Das heißt, Alex ist näher am Ergebnis und hat für seinen Sohn Julian dieses iPhone 18 Pro gewonnen.
4: Dankeschön. Cool.
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0: Wenn es eine Band gibt, die einen unverkennbaren Wiederhörbarkeitswert haben, dann Lok Lok. Aktuell Lied von denen heißt Skeletons.
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0: Ganz egal, welches To-Do bei euch gerade ansteht, im Auto, im Büro oder irgendwo dazwischen. Wir drehen die Musik jetzt einfach ein bisschen lauter. Für was anderes ist der Song nämlich eigentlich gar nicht gemacht. Das ist instant gute Laune, ein treibender Beat und Topic packt wirklich alles rein, was geht bei Sorry Puppy. 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

0: Jeden Tag die besten neuen Hits, die allermeisten laufen im Radio Fantasy Hit Vormittag, auch der von Miles Smith und Neil Warren. Drive Safe ist nach 10:30, genauso am Start wie der aktuelle Arnold Toll zusammen mit 45 Ultra. Freue mich drauf. Talk to you. Einen schönen Freitag. 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
2: 10.31 Uhr.
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2: Das hat es lange nicht mehr gegeben. Durch die Bank Temperaturen unter 20 Grad im ganzen Allgäu und im Fantasyland. Mit etwas Glück schauen wir heute an der 15er Marke. Bis zum Nachmittag gibt es Sonne, danach zieht es zu. Und am Wochenende steht dann immer mal wieder Regen auf dem Fahrrad.
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2: Bei uns sind wir die wichtigsten Verkehrsmeldungen. Zuerst macht bitte vorsichtig auf der A7 Richtung Ulm. Zwickt da gerade auf Höhe von Dettingen nach dem Unfall. In diesem Bereich auch Gefahr führen durch Personen und Gegenstände auf der Fahrbahn. Also ziemlich brenzlige Situation da auf der A7. Die neuesten Blitzer habt uns gemeldet aus dem Ostallgäu, Germeringen auf der Schulstraße. Neuer Blitzer auch in Augsburg-Hauenstetten, Sportplatzstraße. Sali hat eingemeldet aus der Augsburger Innenstadt am Klinkerberg und Marian, den gerade nochmal bestätigt, in Augsburg-Lechhausen, Hans-Böckler-Straße am Ende der Lechbrücke, blitzt es, wenn er statt Auswärtsfahrt.
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0: Now, Cat's Eye fahren gleich die Krallen aus im Radio Fantasy Hit Vormittag Animal in weniger als einer Minute. 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
2: Schon mal dein eigenes GPT gebastelt, also das Custom GPT. Bei ChatGPT kannst du das bauen, also nochmal, Custom GPT heißt das, das ist quasi eine maßgeschneiderte KI für dich, eine eigene Mini-Version mit festen Regeln. Du legst fest, antworte immer kurz, erkläre ohne Fachbegriffe und nutze Beispiele. Das geht über die Funktion GPTs erstellen im ChatGPT-Menü. Ganz ohne Programmierkenntnisse. Du kannst ChatGPT sogar selber fragen. Sag mal, erklär mir Schritt für Schritt, wie ich einen Custom-GPT baue. Es braucht manchmal ein bisschen Nerven, aber es macht unglaublich Spaß, wenn es dann funktioniert.
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27: Es ist genau 11 Uhr.
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27: Also von dem bisschen Herbst da draußen lassen wir uns die Laune ganz safe nicht vermiesen, denn das Wochenende, das wird eher so lala mit vielen Wolken, mit immer mal wieder Regen, mit 13 Grad in der Spitze. Da sind wir heute noch relativ gut bedient, weil bis zum Nachmittag bleibt es auf jeden Fall trocken und sonnig bei Temperaturen um die 15 Grad. Hier ist Radio Fantasy, jetzt in 60 Sekunden alles, was an diesem Freitagvormittag wichtig ist, mit Markus.
30: Um 11 Uhr. Der Führerschein soll mit 1.000 Euro künftig billiger werden. Das ist die gute Nachricht des Tages und die kommt von Bundesverkehrsminister Bilger. Der hat nämlich zum allerersten Mal konkrete Zahlen genannt.

0: In Augsburg geht der Mord an der Dreifachmutter Nina H. in die nächste Runde. Ihr Ex-Partner Christian S. steht jetzt vor Gericht. Ihm wird vorgeworfen, den Mord an ihr beauftragt zu haben. Wann der Prozess stattfindet, ist noch unklar. Und jetzt um 11 Uhr verkündet die norwegische Nobeljury, wer den diesjährigen Friedensnobelpreis erhält. Vorgeschlagen wurden rund 208 Personen und rund 80 Organisationen. Auch US-Präsident Trump ist mit dabei. Dass er geehrt wird, ist aber unwahrscheinlich.
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3: 2:30 bei uns immer die wichtigsten Verkehrsmeldungen. Zuerst macht vorsichtig auf der A7 Richtung Ulm. Da bremst durch einen Unfall aus. Passiert auf Höhe von Dettingen. In diesem Bereich auch Gefahr. Führen durch Menschen auf der Straße und so ein paar Gegenstände liegen da auch noch relativ ungeschickt auf der A7 bei Dettingen. Die neuesten Blitzer stehen am Freitagvormittag in Gersthofen, Schubertstraße. Dann zwei Blitzer aus dem Allgäu, Kempten, Lenzfriederstraße. Genauso wie im Ostallgäu, Germeringen auf der Schulstraße. Und in Augsburg. Konstetten, da blitzt es auf der Sportplatzstraße statt auswärts.
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3: Wir sind kurz vorm Ziel, zumindest die allermeisten von euch zwischen Memmingen und Gessertshausen. Es riecht schon gewaltig nach Wochenende. Ich bin der Andi und bringe euch da immer ein Stückchen näher dran. Manchmal braucht es gar nicht viel, um so einen richtig miesen Tag ein bisschen besser zu machen. Guter Song, Sonne auf der Haut und der richtige Vibe. Und den trifft Somber eigentlich immer, auch bei My Barn Isn't Ready. Auf dem Weg dorthin geht's mit Eva Max und vornweg kleben wir fast magnetisch fest mit The Bowser.
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Die meisten Hits laufen am Radio Fantasy Hit Vormittag und ich sag mal so, gepflegte Eskalation noch vor halb mit Teddy Swims. Mr. Know-It-All dazu gleich noch einer, der genauso fix im Hirn hängen bleibt von Sommer. 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
3: Genau, 11:30.
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3: Das hat es lange nicht mehr gegeben. Durch die Bank Temperaturen unter 20 Grad im ganzen Allgäu und im Fantasyland. Mit etwas Glück schauen wir heute an der 15er Marke. Bis zum Nachmittag gibt es Sonne, danach zieht es zu. Und am Wochenende steht dann immer mal wieder Regen auf dem Fach.
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3: Bei uns sind immer die wichtigsten Verkehrsmeldungen zuerst. Momentan ist uns nichts gemeldet von Straßen. Alles sauber, alle Stau, alle störungsfrei.
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3: Blitzer haben wir ein paar für euch. Einmal Dillingen, Frauentalstraße, Kempten-Lenzfriederstraße. In Gersthofen blitzt es auf der Schubertstraße und auf der Sportplatzstraße in Augsburg-Honstetten. Danke für eure Blitzermeldung. Wenn es mehr geben sollte, klingelt durch, schickt eine WhatsApp 0821 50 5x7.
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0: Topic und Carte Blanche. Lucky Ones.
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0: Entschuldige mal mit einer freundlichen Frage.
1: Worüber?
0: Wie lange dauert es, bis unendlich zu zählen?
1: Sehr lange. 5 Tage.
0: 5 Tage, dann ist man aber auch durch, oder?
1: Ja,
2: ein paar Minuten.
0: Ein paar Minuten.
2: Wenn jemand schnell zählen kann.
0: Also so 1, 2, 3, 4, 5, 6, 7, 8, 9, 10.
2: Oder was auch immer. Die können doch so schnell zählen und alles zack, zack, zack, zack, zack.
0: Ist das schwierig? Glaubst du, würdest du es hinbekommen?
3: Ja, ich kann zählen.
0: Fang mal an.
3: Nee.
0: Ja, wird schon schwierig bei der 1, ne?
3: Genau. Ja.
0: Wie viele Stellen hat denn so eine unendlich große Zahl?
2: Wenn die Millionen 6 hat, hat die unendlich 30.
0: Ganz schön viel, ne?
2: Oder 20. So viel ist es gar nicht.
0: Damit zurück ins Fantasy-Sendestudio.
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Viertel vor zwölf, hier wartet im Radio Fantasy Hit Vormittag ein Song über Ruhm und Berühmtsein, aber auch allem, was da so an negativer Kacke mit dranhängt. War einer der größten von Lady Gaga und in dieser Stunde unser Throwback-Hit. Abfahrt für Paparazzi.

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24: Vor 12 Uhr haben wir's.
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24: Sonnige 11 Grad in Kaufbeuren und 12 Grad aktuell in Marktoberdorf. Wie gestern angekündigt, heute die Sonne ist wieder richtig schön da und am Nachmittag kommen noch ein paar Wolken vorbei. Und jetzt Radio Fantasy, alles was für eure Mittagspause am Freitag wichtig ist mit Julia.
27: Jahrzehnten setzt sie sich für Menschenrechte ein. Das ist jetzt mit dem Friedensnobelpreis honoriert worden. Bekommen hat ihn die südafrikanische Menschenrechtlerin Nawatim Pillay. Sie ist 85 Jahre alt, war 6 Jahre lang UN-Hochkommissarin für Menschenrechte und zuvor Richterin am Internationalen Strafgerichtshof in Den Haag. Zuletzt leitete sie eine UN-Kommission, die Menschenrechtsverletzungen im Gazastreifen und in Israel untersuchte. Gestern sind bei einer routinemäßigen Waffenkontrolle in Berngau im Landkreis Neumarkt in der Oberpfalz 2 Behördenmitarbeiter erschossen worden. Laut Bayerns Innenminister Herrmann ist das Motiv des Mannes nach wie vor unklar.
28: Denn das alles ist, nachdem es eine unangekündigte Kontrolle war, ja nicht anzunehmen, dass er darauf in irgendeiner Weise vorbereitet war. Warum das so eskaliert ist, wir wissen das alles zum gegenwärtigen Zeitpunkt nicht.
27: Der 60-Jährige sei zuvor nicht polizeibekannt gewesen, so Herrmann weiter. Der Mann wurde gestern nach einem stundenlangen Einsatz festgenommen. Kreml-Chef Putin feiert Geburtstag und der Altkanzler feiert mit. Auf Gerhard Schröder prasselt nach dem Besuch in Russland heftige Kritik ein. Die Grünen-Politikerin Göring-Eckardt schrieb bei X: Eine Schande für Deutschland, ein Verrat an Europa. Deutliche Worte fand auch Marie-Agnes Strack-Zimmermann. Die Vorsitzende des Verteidigungsausschusses des Europaparlaments schrieb: Gerhard Schröder, Deutschlands frechster Rentner. Beamte der US-Einwanderungsbehörde ICE haben bei einem Einsatz wieder einen Menschen angeschossen. Der Vorfall ist nach Behördenangaben gestern im New Yorker Stadtteil Bronx passiert. Dort

0: war der Mann aus der Dominikanischen Republik in einem Auto unterwegs mit einem 5-jährigen Kind auf der Rückbank. Nach den Schüssen protestierten Anwohnerinnen und Anwohner gegen den Einsatz.
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3: Bei uns immer die wichtigsten Verkehrsmeldungen. Zuerst die gute Nachricht, es läuft und die neuesten Blitzer einmal in Gersthofen auf der Schubertstraße und dann Augsburg auf der Stadtbachstraße Richtung Hammerschmiede Lechhausen steht ein kleiner Blitzer am Ende der MAN-Brücke, damit ihr Bescheid wisst. Und wenn ihr noch was entdeckt habt, gerne anrufen oder schickt eine WhatsApp vorbei.
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3: Heute am Freitag mit mir Toni und ja, lasst es euch natürlich richtig schön schmecken. Ich habe für euch jetzt erstmal 3 Hits am Stück. Ofenback, Michael Schulte und ganz neue Musik. Kommt richtig gut bei euch an. You Not Us und Daddy DJ mit Flipside.
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0: Immer die besten neuen Hits. Hier ist die Radio Fantasy Siesta. Lasst es euch natürlich richtig schön schmecken während eurer Mittagspause. Und heute Morgen ist die Entscheidung gefallen. Das brandneue iPhone 18 Pro im Wert von rund 1.500 Euro ist weg. 2 Wochen lang habt ihr mit Resi und Nick die Radio Fantasy Morgenshow Stadtland Fantasy gespielt. Und am Ende Annalena aus Augsburg und Julian aus Mehringen haben beide 9 Punkte geholt. Und deswegen gab es heute Morgen das große Stechen. Wir hören noch mal rein.
1: Das neue iPhone hat damals 2007 die Welt revolutioniert. Wie viel hat dieses iPhone aber gekostet?
2: 365 Euro.
3: 500 Euro.
1: Das allererste iPhone 2007 hat nach heutigem Stand und inflationsbereinigt in Euro 720 Euro gekostet. Das heißt, Alex ist näher am Ergebnis und hat für seinen Sohn Julian dieses iPhone 18 Pro gewonnen.
3: Dankeschön. Cool.

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21: Kurz vor halb eins haben wir's. Hier ist die Radio Fantasy Siesta. Ich habe immer die meiste Musik in der Playlist für eure Mittagspause am Freitag. Und in einer Minute neue Musik von Alle Farben. Lasst euch überraschen.
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21: Sonnige 11 Grad in Kaufbeuren und 12 Grad aktuell in Marktoberdorf. Heute an diesem Freitag kommt endlich wieder die Sonne raus. Am Nachmittag kommen ein paar Wolken vorbei und am Wochenende auf jeden Fall sehr viele Wolken. Bissle Sonne oder auch Regen möglich bei maximal 13 Grad.
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21: Bei uns immer die wichtigsten Verkehrsmeldungen zuerst. Die gute Nachricht, es läuft und die neuesten Blitzer. Einmal Augsburg auf der Stadtbachstraße Richtung Hammerschmiede Lechhausen. Dann Augsburg-Klinkerberg und Augsburg auf der Sportplatzstraße.
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23: 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Es ist Freitagmittag. Zeit für jede Menge Hits.
24: Alle Farben und May Stevens. Same old sky.
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0: Immer die besten neuen Hits. Hier ist die Radio Fantasy Siesta. Lasst es euch natürlich weiterhin richtig schön schmecken. Und in 2 Monaten und 8 Tagen, Leute, ist es soweit. Dann ist Doomsday auf Radio Fantasy.
1: Ihr alle habt gestohlene Leben geführt. Doch nun müsst ihr sie zurückgeben.
2: Antworte mir, Victor! Hast du das getan?
0: Oh, ich habe jetzt schon wieder Gänsehaut, wirklich. Am 16. Dezember kommt ja der neue Avengers-Blockbuster ins Kino, und zwar Avengers Doomsday. Und der Ticket-Vorverkauf in allen Kinos ist ja schon gestartet, für euch als Reminder. Und ich weiß, wir haben erst Oktober, I know, aber ich plane jetzt schon am 16. Dezember. Was ganz Besonderes habe ich da mit euch vor. Das wird richtig nice. Mehr darf ich noch nicht verraten.
3: Martin Garrix und Ed Sheeran.
4: Hey, Ed Sheeran.
3: Repeat it.

Isaac, Always on the Run, immer die besten neuen Hits. Nur in der Radio Fantasy Siesta. Und jetzt ist es wieder soweit. Jeden Tag, immer um 15:15 der Radio Fantasy Throwback Hit der Stunde. Und dieses Mal Walk the Moon, Shut Up and Dance. Let's go. Oh,

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15: Genau, 13 Uhr haben wir es.
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15: 12 Grad aktuell in Kempten und 13 Grad in Schongau. Heute Nachmittag weiterhin Sonne und Wolken und am Wochenende viele Wolken. Es kann mal regnen oder es kann auch mal die Sonne rauskommen bei maximal 13 Grad. Und jetzt Radio Fantasy, alles was für euren Freitagmittag wichtig ist mit Julia.
18: Bei einer routinemäßigen Waffenkontrolle eröffnet ein 60-Jähriger das Feuer auf zwei Mitarbeitende des Landratsamts. Beide sterben. Am Tag nach der erschütternden Tat in Berngau in der Oberpfalz hat sich Bayerns Innenminister Herrmann geäußert. Helen Martin.
19: Es bleibt vor allem die Frage, warum? Und sie kann auch Bayerns Innenminister Herrmann noch nicht beantworten.
20: Es gibt keine Einträge in den polizeilichen Dateien über ihn.
19: Heißt, es gibt auch keine Hinweise auf ein extremistisches Motiv. Der 60-Jährige war Jäger und Sportschütze, hatte 10 Waffen legal. Er wurde bei seiner Festnahme schwer verletzt, liegt jetzt im Krankenhaus.
18: Es ist die weltweit wichtigste Auszeichnung für Verdienste um Abrüstung, Frieden und Menschenrechte. Der Friedensnobelpreis geht in diesem Jahr an die Südafrikanerin Nawentem Pillay. Das hat das norwegische Nobelkomitee in Oslo mitgeteilt. Die südafrikanische Juristin mit indischen Wurzeln wird für ihren mutigen Einsatz für das Völkerrecht sowie ihren Einsatz gegen Kriegsverbrechen und Genozid gewürdigt. Der Autobauer BMW hat einem Zeitbericht zufolge ein Leasing-Angebot für den Landtagspräsidenten von Sachsen-Anhalt zurückgezogen. Laut dem Bericht geschah dies am Dienstag, als Tobias Rausch von der AfD in das Amt gewählt wurde. Er ist der erste AfD-Politiker in Deutschland, der zum Präsidenten eines Landtags gewählt wurde. Mit einem Länderspiel gegen Australien starten die deutschen Fußballerinnen heute in die WM-Saison. Vor der WM 2027 in Brasilien will Bundestrainer Christian Wück sein Team gegen außereuropäische Gegner testen. Gegnerinnen in Karlsruhe sind die Australierinnen. Am Dienstag spielen die deutschen Frauen dann in Bremen gegen Japan.
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15: Bei uns immer die wichtigsten Verkehrsmeldungen. Zuerst die gute Nachricht, es läuft und die neuesten Blitzer. Einmal Augsburg von Kobrisstraße

0: auf der Sportplatzstraße und dann noch Klinkerberg. Wenn ihr noch was entdeckt habt, dann gerne anrufen oder schickt eine WhatsApp vorbei.
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0: Heute am Freitag mit mir Toni und jetzt habe ich für euch neue Musik in der Playlist von David Puentes zusammen mit Loy Golden Summer. Und David Puentes, er hat jetzt schon gesagt, egal was noch kommt in diesem Jahr, mein Highlight war das Tomorrowland Festival in Belgien, weil nach 21 Jahren Wartezeit habe ich es endlich geschafft, auf dieser Bühne zu stehen als Line-Up. Ist schon echt krass, nach 21 Jahren Wartezeit. Boah. Macht natürlich nice Musik, also auf jeden Fall verdient.
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8: 12 Grad aktuell in Kempten und 13 Grad in Schongau. Und heute Nachmittag weiterhin Sonne und Wolken. Am Wochenende viele Wolken. Es kann ein bisschen die Sonne scheinen, aber auch regnen bei maximal 13 Grad. Und am Montag dann zum Start in die neue Woche sehr viel Sonne bei maximal 15 Grad.
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8: Bei uns immer die wichtigsten Verkehrsmeldungen. Zuerst die gute Nachricht. Es läuft und die neuesten Blitzer. Einmal Augsburg-Klinkerberg auf der Sportplatzstraße und dann noch in Gersthofen auf der Schubertstraße.
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0: los. Heute schon in Sonthofen auf der Promenadestraße und morgen dann auch in Oberstdorf auf dem Marktplatz. Beide Events gehen jeweils von 8 bis 18 Uhr. Ist eine Mischung aus Haushaltswarenverkauf und Kulinarik. Ja, also ist für alle was dabei. Die haben wirklich alles. Haushalt, Garten, Spielwaren. Wenn euch zu kalt wird durch das sehr wechselhafte Wetter, kann man sich ja zum Beispiel ein paar Söckchen dort kaufen. Ich würde mich als jemand bezeichnen, der versucht zumindest, das lateinamerikanische Feuer in sich zu tragen. Wenn es euch genauso geht, dann solltet ihr zum Barrio Latino im Parktheater Kempten gehen. Findet heute statt. Lateinamerikanische Clubbänger werden gefeiert auf 2 Floors. Bis 5 Uhr morgens geht der ganze Spaß. Es gibt eine Mischung aus aktuellen unbekannten Latin-Bängern, treibendem Reggaeton und um etwas Würze reinzubringen, gibt es sogar Hip-Hop. 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

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Und dieses Mal fürs Wochenende. Tayo Cruz mit Dynamite. Let's go!

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10: Genau, 14 Uhr haben wir es.
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10: Sonnige 12 Grad in Kempten und 13 Grad in Kaufbeuren. Heute Nachmittag weiterhin Sonne und Wolken. Am Wochenende sehr viele Wolken. Ab und zu kann es mal regnen oder die Sonne kommt raus. Und dann die gute Nachricht am Montag zum Start in die neue Woche. So rum. Sehr viel Sonne bei maximal 15 Grad. 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
13: Seit Jahrzehnten setzt sie sich für Menschenrechte ein und dafür wird sie jetzt mit dem Friedensnobelpreis geehrt, die südafrikanische Juristin Navanethem Pillay. Das teilte das Nobelkomitee in Oslo mit. Die 85-Jährige war in Südafrika seit den 1960er Jahren als Anwältin tätig, verteidigte auch Anti-Apartheid-Aktivisten. Später war sie unter anderem Richterin am Internationalen Strafgerichtshof in Den Haag. Wie konnte die routinemäßige Waffenkontrolle in Berngau in der Oberpfalz gestern so eskalieren? Zwei Mitarbeitende des Landratsamtes Neumarkt sind erschossen worden. Das Motiv des Tatverdächtigen ist immer noch unklar. Dazu Bayerns Innenminister Herrmann.
14: Es gibt keine Einträge in den polizeilichen Dateien über ihn. Es gibt auch bei Staatsschutz und Verfassungsschutz nach gegenwärtigem Stand keine Erkenntnis über den Täter, sodass auch nach gegenwärtigem Stand wir keinerlei Anzeichen für eine extremistische Gesinnung in welche Richtung auch immer haben.
13: Der 60-Jährige wurde bei seiner Festnahme schwer verletzt. Er liegt jetzt im Krankenhaus. Linke, Grüne und SPD setzen ihre Sondierungsgespräche für eine neue Berliner Landesregierung fort. Es soll unter anderem über den Landeshaushalt beraten werden. Grundlage der Sondierungsgespräche ist eine gemeinsame Vereinbarung der drei Parteien. Darin haben sie sich auf Grundsätze zum Schutz jüdischen Lebens verständigt. In Frankreich reagiert die Regierung erstmals mit konkreten Maßnahmen auf die anhaltenden Proteste von Schülern. Kurzfristig sollen 3000 Vertretungslehrer eingesetzt werden. Sie sollen an den Schulen helfen, an denen der Lehrermangel am drängendsten ist. In Frankreich demonstrieren seit Wochen Schülerinnen und Schüler für bessere Lernbedingungen.
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10: Bei uns immer die wichtigsten Verkehrsmeldungen zuerst. Die gute Nachricht, es läuft, und die neuesten Blitzer einmal in Gersthofen auf der Schubertstraße und Augsburg, Klinkerberg und auf der Sportplatzstraße. Und wenn ihr noch was entdeckt habt, dann gerne anrufen oder schickt eine WhatsApp vorbei.
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10: Heute am Freitag mit mir Toni, und jetzt habe ich für euch erstmal drei Hits am Stück. Loy, Felix Jehn und Leonie. Und jetzt Cat's Eye mit neuer Musik. Animal kommt richtig gut bei euch an. Euch einen schönen Start ins Wochenende.
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Loy mit Get Lucky. Immer die besten neuen Hits. Hier ist die Radio Fantasy Siesta. Und jetzt bin ich wirklich gespannt auf eure Meinung. Die ganze Woche lang habe ich immer angekündigt, am Freitag kommt von ihm neue Musik raus und jetzt ist es soweit. Chris Sorandi mit What a View heißt ja auf Deutsch, was für ein Ausblick. Und es geht natürlich mal wieder um die große Liebe. Und wenn wir sie gefunden haben, dann verändert sich unser Blick auf das Leben. Er hat gesagt, das Falsche fühlt sich richtig an. Eine Pfütze wird ein Pool. Keine Ahnung, wie das funktionieren soll, aber er hat gesagt, metaphorisch gesehen fühlen wir uns so. Und läuft jetzt wirklich das allererste Mal auf Radio Fantasy. Also ihr seid einer der Ersten und der erste Eindruck macht Spaß. Macht wirklich Spaß. Chris Sorandi ist ein richtig nicer Künstler und dieser Hit wird bestimmt im Herbst eine Rolle spielen dieses Jahr. Jetzt in der Radio Fantasy Siesta immer die besten neuen Hits. Euch ein richtig schönes Wochenende.

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4: Sonnige 12 Grad in Kempten und 13 Grad in Kaufbeuren. Heute Nachmittag weiterhin Sonne und Wolken. Am Wochenende kann es auch ein bisschen regnen. Und am Montag zum Start in die neue Woche sehr viel Sonne bei maximal 15 Grad.
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4: Bei uns immer die wichtigsten Verkehrsmeldungen zuerst. Wir schauen auf die A8 Richtung Stuttgart zwischen Sulzemoos und Odelshausen. Hat es einen Unfall gegeben, deswegen ist die linke Spur blockiert. Und die neuesten Blitzer einmal in Gersthofen auf der Schubertstraße und Augsburg-Klinkerberg.
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0: ich mal mit einer freundlichen Frage.
1: Worüber?
0: Wie lange dauert es, bis unendlich zu zählen?
1: 5 Tage.
0: 5 Tage, dann ist man aber auch durch, oder?
1: Ja, ein paar Minuten.
0: Ein paar Minuten.
1: Wenn jemand schnell zählen kann.
0: Wie viele Stellen hat denn so eine unendlich große Zahl?
1: Wenn die Millionen 6 hat, hat die unendlich 30.
0: Ganz schön viel, ne?
1: Oder 20.
0: Damit zurück ins Fantasy-Sendestudio.
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Und jetzt für euren Start ins Wochenende aus dem Jahr 2007. Am 29. März rausgekommen von Rihanna, Umbrella, ist ein Klassiker. Let's go!

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4: Ganz genau, 15 Uhr.
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4: 14 Grad zeigt das Thermometer bei euch in Babenhausen, 14 auch in Fronten. Der Freitag, der bleibt überwiegend bewölkt, aber zwischendurch schafft es die Sonne immer mal wieder durch die Wolkendecke. Gegen Abend und auch in der Nacht kann auch mal Regen dazukommen. Der Samstag, der wird dann mit maximal 14 Grad, vielen Wolken und leichtem Regen ein purer Herbsttag und auch Couchtag. Dafür können wir dann am Sonntag einen schönen Spaziergang wieder machen, zwar bei frischen 13 Grad, aber immerhin mehr sonnigen Abschnitten. Hier ist Radio Fantasy, jetzt alles, was an diesem Freitagnachmittag wichtig ist, mit Gregor.
6: Der Bund und die Deutsche Bahn wollen in den kommenden 5 Jahren deutlich weniger hochbelastete Strecken sanieren als bisher geplant. Bis 2031 sollen nur noch 13 statt 21 Strecken umfassend erneuert werden. Die übrigen Sanierungen folgen später. Warum, weiß Thomas Bremser.
7: Dass die Bahn so oft zu spät kommt, liegt vor allem am maroden und überlasteten Netz. Darum will der Konzern in den kommenden Jahren besonders viel befahrene Strecken grundlegend modernisieren. Die Sanierungen werden jetzt gestreckt, weil 4 große Baustellen pro Jahr das Netz zu stark belasten würden. Laut Bahnchefin Paller wolle man die Sanierungen effizienter umsetzen. Für Fahrgäste heißt das, die besonders störanfälligen Strecken bleiben länger im schlechten Zustand.
6: Was hat einen 60-Jährigen in Berngau in der Oberpfalz gestern dazu gebracht, bei einer routinemäßigen Waffenkontrolle 2 Mitarbeitende des Landratsamtes Neumarkt zu erschießen? Das ist weiter unklar, wie der bayerische Innenminister Herrmann bei einer Pressekonferenz erklärt hat. Der Tatverdächtige, ein Sportschütze und Jäger, sei bislang nicht polizeilich bekannt gewesen. Auch das Motiv sei noch offen, es gebe keinen Hinweis auf eine extremistische Gesinnung. In Halle wird heute der Opfer des antisemitischen Anschlags vor genau 7 Jahren gedacht. 2019 hatte ein Rechtsterrorist versucht, die Synagoge in Halle zu stürmen, und zwar am jüdischen Feiertag Yom Kippur. Dabei scheiterte er, deshalb erschoss er eine Passantin und einen Mann in einem Imbiss. Der Täter wurde zu lebenslanger Haft verurteilt. Es ist die weltweit wichtigste Auszeichnung für Verdienste um Abrüstung, Frieden und Menschenrechte. Der Friedensnobelpreis geht in diesem Jahr an die südafrikanische Juristin Neva Netem Pillay. Das hat das norwegische Nobelkomitee in Oslo mitgeteilt. Pillay wird für ihren mutigen Einsatz für das Völkerrecht sowie ihren Einsatz gegen Kriegsverbrechen und Genozid gewürdigt. Als Anwältin hatte die 85-Jährige Anti-Apartheid-Aktivisten verteidigt. Später war sie unter anderem Richterin am Internationalen Strafgerichtshof.
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4: Bei uns immer die wichtigsten Verkehrsmeldungen zuerst. Da habe ich einmal für euch die A8 Richtung Stuttgart. Zwischen Sulzemoos und Odelshausen, hier gab es einen Unfall mit 2 Fahrzeugen. Die linke Spur ist blockiert und auch nochmal vorsichtig fahren auf der A96 Richtung Lindau. Zwischen Landsberg West und Buchloe Ost, hier gab es ebenfalls einen Unfall mit 2 Fahrzeugen. Die neuesten Blitzer. Vielen lieben Dank an Melli für den frischesten. In Kutzenhausen auf der Augsburger Straße, dann in Augsburg Sportplatzstraße, in Gersthofen Schubertstraße und bei Altenmünster auf der Startstraße. Euch was geht, eine gute Fahrt und kommt natürlich gut an.
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4: Rein geht's in den gemeinsamen Freitagnachmittag heute mit Chris. Und sind wir mal ehrlich, um diese Uhrzeit herrscht eine besondere Stimmung. Die Woche ist noch nicht komplett durch, aber vieles fühlt sich jetzt weniger dringend an. Ein paar Sachen gehen noch, der Rest darf langsam warten. Und wir geben diesem Freitag jetzt den passenden

0: Hallo, ich bin der Chris. Ich habe nur das gemacht, was der Hit von Alle Farben sagt. Call My Name hier im Radio Fantasy Friday. Wir spielen euch jeden Tag nicht nur immer die besten neuen Hits, sondern wir klären auch die ganz, ganz, wirklich ganz wichtigen Fragen für euch.
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2: Blöde Frage, aber hast du schon mal im Weltraum gerülpst? Die Antwort ist definitiv nein, selbst wenn du dort warst. In der Schwerelosigkeit ist das nämlich ein bisschen anders mit dem Rülpsen. Da vermischen sich Luft und Flüssigkeit im Magen anders als auf der Erde. So, wenn man da jetzt versucht zu rülpsen, dann kommt nicht nur das Gas nach oben, sondern auch gleich der Mageninhalt. Und deswegen wird kein Astronaut freiwillig rülpsen.
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0: Freitag, Weekend Feeling und dann auch noch das hier.
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0: Nach 5 Tagen voller Termine, Aufgaben und kleine Überraschungen ist dieser Nachmittag schon ein schöner Moment. Man merkt, dass wieder Platz für andere Gedanken entsteht. Und bevor das Wochenende richtig losgeht, gibt's jetzt den Hit von Chris Sarandi, Good Old Days.
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0: Wir spielen euch immer die besten neuen Hits.

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3: Um die 14 Grad sind es bei euch in Isni, 14 auch in Kaufbeuren. Der Freitag, der ist heute eher ein Wolkentag mit kleinen Sonnenüberraschungen zwischendrin. Zum Abend und auch in der Nacht hin kann der Himmel dann nochmal Regen auspacken. Morgen am Samstag wird mit 14 Grad, vielen Wolken und leichtem Dauerregen eher etwas für gemütliche Pläne. Und am Sonntag sieht die Welt schon wieder heller aus. Mehr Sonne zwischen den Wolken und um die 13 Grad. Hier ist Radio Fantasy. Jetzt alles, was an diesem Freitagnachmittag wichtig ist, mit Gregor.
4: Der Bund und die Deutsche Bahn wollen in den kommenden 5 Jahren deutlich weniger hochbelastete Strecken sanieren als bisher geplant. Bis 2031 sollen nur noch 13 statt 21 Strecken umfassend erneuert werden. Die übrigen Sanierungen folgen später. Warum, weiß Thomas Bremser.
5: Dass die Bahn so oft zu spät kommt, liegt vor allem am maroden und überlasteten Netz. Darum will der Konzern in den kommenden Jahren besonders viel befahrene Strecken grundlegend modernisieren. Die Sanierungen werden jetzt gestreckt, weil 4 große Baustellen pro Jahr das Netz zu stark belasten würden. Laut Bahnchefin Paller wolle man die Sanierungen effizienter umsetzen. Für Fahrgäste heißt das, die besonders störanfälligen Strecken bleiben länger im schlechten Zustand.
4: Was hat einen 60-Jährigen in Berngau in der Oberpfalz gestern dazu gebracht, bei einer routinemäßigen Waffenkontrolle 2 Mitarbeitende des Landratsamtes Neumarkt zu erschießen? Das ist weiter unklar, wie der bayerische Innenminister Herrmann bei einer Pressekonferenz erklärt hat. Der Tatverdächtige, ein Sportschütze und Jäger, sei bislang nicht polizeilich bekannt gewesen. Auch das Motiv sei noch offen, es gebe keinen Hinweis auf eine extremistische Gesinnung. In Halle wird heute der Opfer des antisemitischen Anschlags vor genau 7 Jahren gedacht. 2019 hatte ein Rechtsterrorist versucht, die Synagoge in Halle zu stürmen, und zwar am jüdischen Feiertag Yom Kippur. Dabei scheiterte er, deshalb erschoss er eine Passantin und einen Mann in einem Imbiss. Der Täter wurde zu lebenslanger Haft verurteilt. Es ist die weltweit wichtigste Auszeichnung für Verdienste um Abrüstung, Frieden und Menschenrechte. Der Friedensnobelpreis geht in diesem Jahr an die südafrikanische Juristin Nevanethem Pillay. Das hat das norwegische Nobelkomitee in Oslo mitgeteilt. Pillay wird für ihren mutigen Einsatz für das Völkerrecht sowie ihren Einsatz gegen Kriegsverbrechen und Genozid gewürdigt. Als Anwältin hatte die 85-Jährige Anti-Apartheid-Aktivisten verteidigt. Später war sie unter anderem Richterin am Internationalen Strafgerichtshof.
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3: Bei uns immer die wichtigsten Verkehrsmeldungen zuerst. Vorsicht bitte auf der A8 Richtung München zwischen Günzburg und Burgau. Hier liegen Gegenstände auf der Fahrbahn. Dann bleiben wir auf der A8 jetzt Richtung Stuttgart zwischen Sulzemoos und Odelshausen. Hier gab es einen Unfall mit 2 Fahrzeugen. Hier ist die linke Spur blockiert. Weiter A96 Richtung Lindau zwischen Landsberg West und Buchloe Ost. Hier ebenfalls einen Unfall mit 2 Fahrzeugen. Und noch eine Meldung von der A99 Westumfahrung Richtung Stuttgart zwischen München-Ludwigsfeld und dem Allacher Tunnel. Hier ist die linke Spur blockiert. Die neuesten Blitzer, da haben wir einmal in Altenmünster auf der Startstraße einen, in Kunzenhausen, Augsburger Straße und in Gersthofen auf der Schubertstraße. Vielen Dank dafür und euch, was geht, eine gute Fahrt, kommt gut an.
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1: Alex Warren, Emerald Eyes.
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0: Der Radio Fantasy Friday, heute mit dem Chris. Es gibt die kleinen Dinge, über die man sich freut, wie zum Beispiel, dass heute Freitag ist. Und dann gibt es noch die großen Dinge, wie zum Beispiel, wenn man einfach mal ein brandneues iPhone 18 Pro im Wert von rund 1.500 € abräumt. Genau, das ist heute Morgen passiert. 2 Wochen lang habt ihr mit Resi und Nick in der Radio Fantasy Morgenshow Stadt, Land, Fantasy gespielt. Und am Ende ist es richtig spannend geworden. Annalena aus Augsburg und Julian aus Mehring haben beide 9 Punkte geholt und darum gab es auch heute Morgen das große Stechen.
1: Das neue iPhone hat damals 2007 die Welt revolutioniert. Wie viel hat dieses iPhone aber gekostet?
2: 365 Euro.
3: 500 Euro.
1: Das allererste iPhone 2007 hat nach heutigem Stand und inflationsbereinigt in Euro 720 Euro gekostet. Das heißt, Alex ist näher am Ergebnis und hat für seinen Sohn Julian dieses iPhone 18 Pro gewonnen.
3: Dankeschön. Cool.
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Hey Miles, schön auch dich kennenzulernen. Nice to meet you hier im Radio Fantasy Friday. Und ganz ehrlich, das Schöne am Freitag, man muss nicht mehr jede Minute der Woche verplanen. Ein bisschen Luft zwischen den Aufgaben, ein Gedanke ans Wochenende und Musik im Hintergrund. Manchmal reicht genau das für einen ziemlich guten Nachmittag. Und wir machen ihn jetzt perfekt, weil immer um 15:45 gibt's ihn auf Radio Fantasy, den Throwback-Hit der Stunde. Dangerous von David Guetta und Sam Martin.

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1: Es ist ganz genau 16 Uhr.
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1: 15 Grad haben wir bei euch in Immenstadt, 15 sind es auch in Wangen. Die Sonne, die bekommt heute nur kleine Lücken in der Wolkendecke. Für ein paar helle Momente reicht's aber noch. Später kippt die Stimmung Richtung Abend und auch nachts kann wieder Regen dazukommen. Der Samstag, der wird grau und frisch mit höchstens 14 Grad und leichtem Regen als Dauerbegleiter. Erst am Sonntag zeigt sich wieder die Sonne bei rund 13 Grad. Hier ist Radio Fantasy, jetzt alles, was an diesem Freitagnachmittag wichtig ist, mit Gregor.
3: Kinder im Vorschulalter sollen besser gefördert werden, zum Beispiel durch flächendeckende Sprachtests und mit mehr Geld für Kitas. Das sieht das sogenannte Startchancengesetz vor, das heute erstmals im Bundestag diskutiert worden ist. Bundesbildungs- und Familienministerin Prien erhofft sich durch die Pläne, dass Kinder ähnlichere Startchancen bekommen, unabhängig von ihrer familiären Situation. Mit der neuen Führerscheinreform, die, wenn Bundestag und Bundesrat zustimmen, nächstes Jahr in Kraft treten soll, könnte der Führerschein bis zu 1.000 Euro günstiger werden. Das hat Verkehrsminister Bilger der Welt gesagt. Thomas Bremser berichtet.
4: Bis zu 1.000 Euro weniger, das wäre eine große Entlastung, denn ein Führerschein kostet im Schnitt rund 3.400 Euro. Die Reform soll vor allem durch digitalen Theorieunterricht und weniger Bürokratie Geld sparen. Geplant sind außerdem Änderungen bei Prüfungen und Pflichtfahrten. Fahrlehrerverbände warnen jedoch, weniger Unterricht und Übung könnten die Sicherheit gefährden. Sie wollen, dass ein Teil der Theorie weiter im Klassenzimmer stattfindet.
3: Nach den tödlichen Schüssen in Berngau in der Oberpfalz geht die Polizei nicht von einem extremistischen Hintergrund aus. Darauf gebe es keinen Hinweis, wie Bayerns Innenminister Herrmann erklärt hat. Auch sei der 60-jährige Tatverdächtige bisher nicht polizeilich bekannt gewesen. Der Mann, der Jäger und Sportschütze ist, hatte gestern bei einer routinemäßigen Waffenkontrolle zwei Mitarbeitende des Landratsamts Neumarkt erschossen. Die Frankfurter Buchmesse hat seit heute für das breite Publikum geöffnet. Vor allem bei der Fantasy-Literatur und Verlagen mit sogenannten New Adult-Titeln, die sich speziell an junge Erwachsene richten, ist der Andrang den Veranstalter nach groß. Die Frankfurter Buchmesse gilt als die größte ihrer Art weltweit. Am Abend wird dort außerdem der Deutsche Jugendliteraturpreis vergeben.
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1: Bei uns immer die wichtigsten Verkehrsmeldungen zuerst. Vorsicht bitte auf der A7 Richtung Füssen zwischen Illertissen und Dettingen. Hier eine Daunenjacke auf der Fahrbahn. Wir bleiben auf der A7, jetzt Richtung Würzburg. Hier vorsichtig zwischen dem Kreuz Ulm-Elchingen und Langenau. Hier eine Ölspur auf allen Fahrstreifen, ein kaputtes Auto. Weiter A96 Richtung Lindau zwischen Landsberg West und Buchloe Ost. Hier gab es einen Unfall mit zwei Fahrzeugen. Und A99 Westumfahrung Richtung Stuttgart zwischen München, Ludwigsfeld und dem Allacher Tunnel. Hier ist die linke Spur nach einem Unfall blockiert. Die neuesten Blitzer, da haben wir einmal in Gersthofen auf der Schubertstraße, in Kutzenhausen auf der Augsburger Straße und bei Altenmünster auf der Startstraße. Euch was geht? Eine gute Fahrt wünsche ich euch. Kommt gut an.
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0: Freitag, check. Kurz nach 16 Uhr, ebenfalls check. Die Radio Fantasy Charts, die gehen jetzt erst los. Die 30 beliebtesten Songs der Woche, die ihr gewählt habt, jetzt im Countdown. Und wir legen los, natürlich mit Platz 30. Da haben sich zwei gefunden. Imran hat für den guten Ray Garvey schon mehrmals Songs produziert. Jetzt ist er nicht nur zusammen mit ihm auf dem Cover drauf, sondern auch hinter Mikrum. Rivers, euer Platz 30.
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Clean Bandit mit Company, Platz 28 hier in den Radio Fantasy Charts. Und durch den Freitagnachmittag und durch die letzten Stunden bis zum Feierabend geht's halt eben mit den Charts, die ihr gewählt habt. Und ohne Pause machen wir weiter mit der nächsten Platzierung. Stellt euch vor, ihr seid gerade am Strand, genießt die Sonne und schaut aufs Meer. Genau, da hat Nico Santos Classic geschrieben. Am Strand auf Mallorca. Und wahrscheinlich war der Sangria-Kübel auch direkt daneben. Euer Platz 27. Wir spielen euch immer die besten neuen Hits.

0: absolut crazy. Die ersten 5 Plätze der Radio Fantasy Charts haben wir schon hinter uns. Clock Clock mit Skeletons, diese Woche euer Platz 25. Einen schönen Nachmittag, Fantasyland. Und jetzt geht's weiter mit Zusammenhalt, Dankbarkeit und Lebensfreude. Eine ziemlich schöne Message, oder? Das ist der Hit von Topic und dem Duo Carte Blanche. Lucky Ones auf Radio Fantasy.
1: Platz 24.

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26: 15 Grad sind es in Füssen, 15 auch in Ottobeuren. Heute bleibt der Himmel überm Fantasyland meistens bedeckt. Hier und da schaut die Sonne aber noch kurz vorbei. Gegen Abend und in der Nacht kann es wieder dann regnen. Samstag wird dann ziemlich herbstlich mit maximal 14 Grad, vielen Wolken und leichtem Regen über den ganzen Tag. Der Sonntag, der macht dann wieder alles etwas mehr

0: auf. Sonne kommt zurück, zwischendrin bleiben Wolken bei etwa 13 Grad. Hier ist Radio Fantasy, jetzt alles, was an diesem frühen Freitagabend wichtig ist, mit Gregor.
1: Kinder im Vorschulalter sollen besser gefördert werden, zum Beispiel durch flächendeckende Sprachtests und mit mehr Geld für Kitas. Das sieht das sogenannte Start-Chancen-Gesetz vor, das heute erstmals im Bundestag diskutiert worden ist. Bundesbildungs- und Familienministerin Prien erhofft sich durch die Pläne, dass Kinder ähnlichere Startchancen bekommen, unabhängig von ihrer familiären Situation. Mit der neuen Führerscheinreform, die, wenn Bundestag und Bundesrat zustimmen, nächstes Jahr in Kraft treten soll, könnte der Führerschein bis zu 1.000 Euro günstiger werden. Das hat Verkehrsminister Bilger der Welt gesagt. Thomas Bremser berichtet.
2: Bis zu 1.000 Euro weniger, das wäre eine große Entlastung, denn ein Führerschein kostet im Schnitt rund 3.400 Euro. Die Reform soll vor allem durch digitalen Theorieunterricht und weniger Bürokratie Geld sparen. Geplant sind außerdem Änderungen bei Prüfungen und Pflichtfahrten. Fahrlehrerverbände warnen jedoch, weniger Unterricht und Übung könnten die Sicherheit gefährden. Sie wollen, dass ein Teil der Theorie weiter im Klassenzimmer stattfindet.
1: Nach den tödlichen Schüssen in Berngau in der Oberpfalz geht die Polizei nicht von einem extremistischen Hintergrund aus. Darauf gebe es keinen Hinweis, wie Bayerns Innenminister Herrmann erklärt hat. Auch sei der 60-jährige Tatverdächtige bisher nicht polizeilich bekannt gewesen. Der Mann, der Jäger und Sportschütze ist, hatte gestern bei einer routinemäßigen Waffenkontrolle zwei Mitarbeitende des Landratsamts Neumarkt erschossen. Die Frankfurter Buchmesse hat seit heute für das breite Publikum geöffnet. Vor allem bei der Fantasy-Literatur und Verlagen mit sogenannten New Adult-Titeln, die sich speziell an junge Erwachsene richten, ist der Andrang den Veranstalter nach groß. Die Frankfurter Buchmesse gilt als die größte ihrer Art weltweit. Am Abend wird dort außerdem der Deutsche Jugendliteraturpreis vergeben.
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0: Bei uns immer die wichtigsten Verkehrsmeldungen zuerst. Vorsicht bitte auf der A7 Richtung Würzburg zwischen dem Kreuz Ulm, Elchingen und Langenau. Hier ist noch nach wie vor die Ölspur auf beiden Spuren. Dann A96 Richtung Lindau zwischen Landsberg West und Buchloe Ost. Hier gab es einen Unfall mit zwei Fahrzeugen. Hier ist die linke Spur gesperrt bzw. blockiert davon. Und die A99 Westumfahrung Richtung Stuttgart zwischen München-Ludwigsfeld und dem Allacher Tunnel am Fahrbahnrand. Hier gab es einen Unfall. Die neuesten Blitzer. Vielen lieben Dank an Julia für den hier in Friedberg beim Friedberger Berg. Dann haben wir noch einen in Schwabmünchen auf der Krumbacher Straße und zwar beidseitig. Altenmünster auf der Startstraße und in Gersthofen auf der Schubertstraße wird auch nochmal geblitzt. Euch was geht, eine gute Fahrt und kommt gut an. Und auch natürlich dann im Wochenende.
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Emerald Eyes, auch mit drauf auf dem neuen Album von Alex Warren, Wild Child, und vom Fantasyland gewählt auf Platz 21 diese Woche. Das ist euer Freitag hier auf Radio Fantasy, und jetzt geht's nicht nur mit dem nächsten Platz weiter, sondern auch mit einer der Durchstarterinnen des Jahres. Adela schaffte mit ihrem Song Ain't in LA den Sprung in die Billboard Hot 100 und ist damit die erste slowakische Künstlerin, die es überhaupt da rein schafft. Verdient, absolut verdient. Der Song, der ist auch mega, und euer Platz 20 hier auf Radio Fantasy.

poppige Nummer, die richtig gute Laune macht und euer Platz 17 hier in den Radio Fantasy Charts, Gracie Abrams mit Look at My Life. Mit großen Schritten geht's auch auf die Top 10 der Platzierungen diese Woche zu. Gleich um kurz nach 5 gibt's hier auf Radio Fantasy diese Platzierungen. Jetzt ist erstmal der nächste dran und zwar Platz 16. Felix und Lukas, die zwei Brüder, die einen Hit nach dem nächsten landen. Wobei, ich glaube, ihr kennt die zwei besser als Fastboy. Music Sounds auf Platz 16 in den Radio Fantasy Charts. Wir spielen euch immer die besten neuen Hits.

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7: Ganz genau 17 Uhr.
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7: 14 Grad sind es noch in Bad Wörishofen, 14 auch bei euch in Buchloren. Richtung Feierabend ziehen die Wolken heute die meiste Aufmerksamkeit auf sich, hier bei uns im Fantasyland.

0: Richtung Abend und auch in der Nacht ist nochmal Regen möglich. Der Samstag, der wird mit 14 Grad ziemlich frisch und überwiegend bewölkt. Dazu gibt's leichten Regen den ganzen Tag. Der Sonntag, der wird dann wieder heller mit mehr sonnigen Abschnitten und rund 13 Grad. Hier ist Radio Fantasy, jetzt alles, was an diesem Freitagabend wichtig ist, mit Gregor.
1: In Halle wird heute der Opfer des antisemitischen Anschlags vor genau 7 Jahren gedacht. 2019 hatte ein Rechtsterrorist versucht, die Synagoge in Halle zu stürmen, und zwar am jüdischen Feiertag Yom Kippur. Dabei scheiterte er, deshalb erschoss er eine Passantin und einen Mann in einem Imbiss. Der Täter wurde zu lebenslanger Haft verurteilt. Für Kritik sorgt mal wieder Altkanzler Schröder. Er ist gerade in Russland und hat mit Kreml-Chef Putin Geburtstag gefeiert. Die Grünen-Politikerin Katrin Göring-Eckardt bezeichnete den Besuch als Schande. Mehr von Thomas Bremser.
2: Bei einem Handshake lachen Schröder und Putin in die Kamera. Sie verbindet eine lange Freundschaft, trotz des russischen Angriffskriegs in der Ukraine. Zeitgleich zum Schröder-Besuch ließ Putin die Ukraine wieder massiv angreifen. Der ukrainische Präsident Selenskyj bezeichnete den Angriff mit 25 Toten als ein Geburtstagsgeschenk für Putin.
1: Warum hat ein 60-Jähriger in Berngau in der Oberpfalz gestern offenbar bei einer routinemäßigen Waffenkontrolle zwei Mitarbeitende des Landratsamts Neumarkt erschossen? Das ist weiter unklar, wie der bayerische Innenminister Herrmann bei einer Pressekonferenz erklärt hat. Der Tatverdächtige, ein Sportschütze und Jäger, sei bislang nicht polizeilich bekannt gewesen. Auch das Motiv sei noch offen, es gebe keinen Hinweis auf eine extremistische Gesinnung. Nach der XXL-Länderspielpause ist die Fußball-Bundesliga zurück. Zum Start in den 5. Spieltag empfängt der aktuelle Spitzenreiter Dortmund im Abendspiel Bremen. Anpfiff ist um 20.30 Uhr. Morgen ist dann unter anderem Bayern bei Augsburg zu Gast, Stuttgart muss in Paderborn ran und im Topspiel abends empfängt Leipzig Frankfurt.
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0: Bei uns immer die wichtigsten Verkehrsmeldungen zuerst. Vorsicht bitte auf der A8 Richtung München zwischen Zuzmarshausen und Adelsried. Hier sind Reifenteile auf der Fahrbahn. Und auch vorsichtig auf der A7 Richtung Würzburg zwischen dem Kreuz Ulm-Elchingen und Langenau. Hier ist nach wie vor die Ölspur, da wird jetzt aber sauber gemacht aktuell. Die neuesten Blitzer. Vielen lieben Dank an Tanja und an Anita für die neuesten Blitzer. In Emmas Acker Richtung Wertingen einmal und Tierhaupten auf der Meitinger Straße beim Netto. Und dann wird auch nochmal geblitzt bei Friedberg am Friedberger Berg. Euch was geht, eine gute Fahrt, kommt gut an.
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0: Neue Stunde und jetzt wird's richtig spannend hier in den Radio Fantasy Charts. Was sind die Top 10 beliebtesten Songs der Fantasy Community diese Woche gewesen? Ihr habt gewählt und die gibt's noch in dieser Stunde. Und wir starten mit Platz 15. Wenn jemand verdammt gute Softrock-Balladen machen kann, dann ist es verdammt nochmal Somba. Und hier ist er jetzt mit My Body Isn't Ready.
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einmal Katy Perry live erleben. Das steht auf meiner persönlichen Konzerte-Bucketliste. Bis es soweit ist, genieße ich sie hier in den Radio Fantasy Charts. Einen schönen Freitagabend wünsche ich euch. Und da sind wir auch schon bei der Top 10 angekommen. Die Fantasy Community hat fleißig abgestimmt und diese Woche auf Platz 10 habt ihr gewählt You Not Us und Daddy DJ Flipside auf Radio Fantasy. Wir spielen euch immer die besten neuen Hits.

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19: Um die 13 Grad in Kaufbeuren, 13 auch bei euch in Isnim. Zum späten Nachmittag bleibt der Freitag überwiegend wolkig. Gegen Abend und dann auch vor allem in der Nacht kann es nochmal regnen. Am Samstag wird es anschließend frisch mit höchstens 14 Grad, dazu überwiegend bewölkt und den ganzen Tag leichter Regen. Erst am Sonntag wird das Wetter wieder etwas freundlicher. Mehr Sonne zwischen den Wolken bei rund 13 Grad. Hier ist Radio Fantasy, jetzt alles, was an diesem Freitag wichtig ist, mit Gregor.
3: In Halle wird heute der Opfer des antisemitischen Anschlags vor genau 7 Jahren gedacht. 2019 hatte ein Rechtsterrorist versucht, die Synagoge in Halle zu stürmen, und zwar am jüdischen Feiertag Yom Kippur. Dabei scheiterte er, deshalb erschoss er eine Passantin und einen Mann in einem Imbiss. Der Täter wurde zu lebenslanger Haft verurteilt. Für Kritik sorgt mal wieder Altkanzler Schröder. Er ist gerade in Russland und hat mit Kreml-Chef Putin Geburtstag gefeiert. Die Grünen-Politikerin Katrin Göring-Eckardt bezeichnete den Besuch als Schande. Mehr von Thomas Bremser.
2: Bei einem Handshake lachen Schröder und Putin in die Kamera. Sie verbindet eine lange Freundschaft, trotz des russischen Angriffskriegs in der Ukraine. Zeitgleich zum Schröder-Besuch ließ Putin die Ukraine wieder massiv angreifen. Der ukrainische Präsident Zelensky bezeichnete den Angriff mit 25 Toten als ein Geburtstagsgeschenk für Putin.

0: Warum hat ein 60-Jähriger in Berngau in der Oberpfalz gestern offenbar bei einer routinemäßigen Waffenkontrolle zwei Mitarbeitende des Landratsamts Neumarkt erschossen? Das ist weiter unklar, wie der bayerische Innenminister Herrmann bei einer Pressekonferenz erklärt hat. Der Tatverdächtige, ein Sportschütze und Jäger, sei bislang nicht polizeilich bekannt gewesen. Auch das Motiv sei noch offen, es gebe keinen Hinweis auf eine extremistische Gesinnung. Nach der XXL-Länderspielpause ist die Fußball-Bundesliga zurück. Zum Start in den fünften Spieltag empfängt der aktuelle Spitzenreiter Dortmund im Abendspiel Bremen. Anpfiff ist um 20.30 Uhr. Morgen ist dann unter anderem Bayern bei Augsburg zu Gast, Stuttgart muss in Paderborn ran und im Topspiel abends empfängt Leipzig Frankfurt.
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2: Bei uns immer die wichtigsten Verkehrsmeldungen zuerst. Vorsicht bitte auf der A7 Richtung Ulm zwischen Bad Grönenbach und Woringen. Hier liegen Gegenstände auf der Fahrbahn. Die neuesten Blitzer, da haben wir einmal in Tierhaupten auf der Meitinger Straße, direkt beim Netto, Friedberg beim Friedberger Berg, in Schwabmünchen auf der Krumbacher Straße und zwar beidseitig und in Emmersacker Richtung Wertingen. Euch was geht, eine gute Fahrt und auch schon mal ja, so Richtung Wochenende, ein schönes Wochenende schon mal.
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0: Mit der Girls Power von Cat's Eye geht's fürs Fantasyland Richtung Wochenende und auch euer Platz 6 hier in den Radio Fantasy Charts. Und da sind wir auch schon. Jetzt wird's nochmal spannend. Ihr habt auf Fantasy.de abgestimmt und für den Platz 5 geht's vom Fantasyland in die Niederlande. Da kommt das Duo Another her und zusammen mit 54 Ultra und Talk to You gibt sie jetzt hier in den Radio Fantasy Charts. Schönen Freitag.
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0: Das ist so krass, finde ich. Man kann zwar nicht mitsingen und trotzdem ist Sorry Puppy so ein Ohrwurm und auch eine Mega-Nummer. Geht wohl nicht nur mir so, sondern der Fantasy-Community auch. Und darum habt ihr auch Topic und Becky G auf Platz 4 diese Woche gewählt. Wir sind angekommen beim Treppchen. Was hat sich hier getan? Wofür habt ihr gestimmt? Bronze geht diese Woche an Nico Santos und Why Don't You Stay hier in den Rade Fantasy Charts.
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Ich fühle mich gerade so ein bisschen wie in meinem Gym, weil The Bowser mit Magnetic auch da im Studio läuft. Motiviert, macht Bock und macht auch noch gute Laune. Und genau darum hat das Fantasyland auch gesagt, unser Platz 2 in den Radio Fantasy Charts. Wer ist aber an der Spitze? Wer hat sich diese Woche das

Eichhörnchen geholt. Es ist eine Band, es sind drei Jungs und sie machen Alternative Rock. Tampa City mit Self-Aware, euer Platz 1 diese Woche hier in den Radio Fantasy Charts. Und let's go!

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5: Hallo Ida, ich hab mal einen 2-Meter-Hecht gefangen.
6: Laut ChatGPT, Hechte sind bis 1 Meter lang.
5: Das war aber ein besonderer, mit roter Flosse.
6: Zwergforellen haben rote Flossen und sind etwa 6 Zentimeter groß.
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28: 13 Grad zeigt das Thermometer bei euch in Lindenberg an, 13 auch in Kempten. Der Freitag verabschiedet sich mit vielen Wolken. Richtung Abend und vor allem in der Nacht kann dann wieder Regen auf die Bühne kommen. Der Samstag, der setzt dann noch einen drauf. 14 Grad, viele Wolken und leichter Regen praktisch als Dauerbegleitung. Am Sonntag aber sieht die Sache

0: bin Gregor Jose Moser. Neue Entwicklungen nach den beiden Landtagswahlen vor knapp 3 Wochen. In Berlin führen Linke, Grüne und SPD ja seit gestern Sondierungsgespräche. In Mecklenburg-Vorpommern ist man schon einen Schritt weiter. Hier haben SPD, Linke und Grüne heute entschieden, Koalitionsgespräche aufzunehmen. Bei den Sondierungen hatten sie sich schon darauf geeinigt, dass Kitas beitragsfrei bleiben, Schulen modernisiert und Krankenhausstandorte erhalten werden sollen. Mit der neuen Führerscheinreform, die, wenn Bundestag und Bundesrat zustimmen, nächstes Jahr in Kraft treten soll, könnte der Führerschein bis zu 1.000 Euro günstiger werden. Das hat Verkehrsminister Bilger der Welt gesagt. Thomas Bremser berichtet.
1: Bis zu 1.000 Euro weniger, das wäre eine große Entlastung, denn ein Führerschein kostet im Schnitt rund 3.400 Euro. Die Reform soll vor allem durch digitalen Theorieunterricht und weniger Bürokratie Geld sparen. Geplant sind außerdem Änderungen bei Prüfungen und Pflichtfahrten. Fahrlehrerverbände warnen jedoch, weniger Unterricht und Übung könnten die Sicherheit gefährden. Sie wollen, dass ein Teil der Theorie weiter im Klassenzimmer stattfindet.

0: Der Nürnberger Hauptbahnhof hat keinen guten Ruf. Zuletzt hatte er ja besonders mit Fällen von sexualisierter Gewalt an Minderjährigen Schlagzeilen gemacht. Jetzt vermelden Stadt und Polizei aber erste Erfolge im Kampf gegen einen Teil der Kriminalität. Die Zahl der Körperverletzungen und von Raubdelikten ist jeweils um mehr als die Hälfte zurückgegangen im Vergleich zum Vorjahreszeitraum. Geholfen haben laut Polizei verstärkte Kontrollen sowie die Ausweisung der Umgebung des Bahnhofs als Waffenverbotszone. Nach der XXL-Länderspielpause ist die Fußball-Bundesliga zurück. Zum Start in den fünften Spieltag empfängt der aktuelle Spitzenreiter Dortmund im Abendspiel Bremen. Anpfiff ist um 20.30 Uhr.
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3: Bei uns immer die wichtigsten Verkehrsmeldungen zuerst. Auf der A96 München Richtung Lindau zwischen Memmingen Ost und Kreuz Memmingen 3 Kilometer Stau mit bis zu 11 Minuten Zeitverlust. Die neuesten Blitzer. Auf der B25 bei Harburg, auf der Meitinger Straße in Tierhaupten, auf der Teitinger Straße in Dasing, auf der B16 bei Ichenhausen sowie auf der B12 bei Jengen. Kommt gut an!
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19: Im Moment in Augsburg 14 Grad und trocken. Langeringen 13 Grad und Kaufbeuren 11 Grad. Über Augsburg, Nordschwaben und dem Allgäu ziehen am frühen Abend noch leichte Regenfälle durch. Bis Mitternacht ist es wechselhaft bei 9 bis 14 Grad. Im Laufe der Nacht lässt der Regen nach, die Wolkendecke bleibt aber meist geschlossen. Morgen beginnt der Tag grau und örtlich nass, später gibt es einige Auflockerungen. Am Sonntag wird es freundlicher mit längeren sonnigen Abschnitten und zum Wochenstart setzt sich die Sonne häufiger durch, bei 2 bis 5 Grad in den Frühstunden.
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19: Bei uns immer die wichtigsten Verkehrsmeldungen zuerst. Auf der A96 München Richtung Lindau zwischen Memmingen Ost und Kreuz Memmingen stehen 3 Kilometer Stau mit bis zu 11 Minuten Zeitverlust. Die neuesten Blitzer. Auf der B25 bei Harburg und auf der Meitinger Straße in Tierhaupten, auf der Teitinger Straße in Dasing sowie auf der B16 bei Ichenhausen und auf der B12 bei Jengen. Kommt gut an!
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11: Aktuell meldet Augsburg-Pfersee trocken und bedeckt bei 14 Grad. Großeitingen 13 Grad und Erkheim 12 Grad. Zum Abend hin liegt bei uns vielerorts eine graue Wolkendecke. Dazu fällt bei leichtem Wind noch etwas Regen, der im weiteren Verlauf nachlässt. Die Temperaturen liegen zwischen 9 und 14 Grad. In Augsburg, Nordschwaben und im Allgäu ist die Nacht überwiegend bedeckt. Morgen bleibt es vielerorts grau mit einzelnen Regenfällen. Später lockert es etwas auf. Am Sonntag gibt es mehr freundliche Abschnitte. Im Ostallgäu bleibt es jedoch wolkiger mit einzelnen Schauern. Zum Wochenstart ist es sonniger mit 2 bis 15 Grad, meist trockener in Nordschwaben und wechselhafter im Allgäu.
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13: Ich bin Gregor Jose Moser. Der Autoführerschein könnte künftig mehrere hundert Euro weniger kosten. Nach Angaben von Verkehrsminister Bilger sind durch die geplante Reform im besten Fall sogar Einsparungen von bis zu 1.000 Euro möglich. Der Führerschein der Klasse B kostet derzeit im Schnitt rund 3.400 Euro. Günstiger werden soll er unter anderem durch mehr digitalen Theorieunterricht und weniger Bürokratie. Die neuen Regeln sollen möglichst Anfang kommenden Jahres gelten. Mit Kranzniederlegungen, Glockenläuten und einer Gedenkveranstaltung ist in Halle an den antisemitischen Anschlag vor 7 Jahren erinnert worden. Damals, 2019, hatte ein Rechtsterrorist versucht, die Synagoge in Halle zu stürmen, am jüdischen Feiertag Yom Kippur. Er scheiterte und erschoss dann eine Passantin und einen Mann in einem Imbiss. Er sitzt eine lebenslange Freiheitsstrafe ab. Zahlreiche Menschen nahmen heute am Gedenken in dem jüdischen Gotteshaus teil. Die südafrikanische Juristin Nawanetem Pillay ist mit dem Friedensnobelpreis ausgezeichnet worden. Pillay habe maßgeblich dazu beigetragen, dass Kriegsverbrechen und Völkermord strafrechtlich verfolgt werden, heißt es vom Nobelkomitee. Mehr von Thomas

0: Bremser.
1: Das UN-Menschenrechtsbüro nennt Pillay einen Gewinn für Menschenrechte und Gerechtigkeit. Amnesty International spricht vom richtigen Signal zur richtigen Zeit. Pillay habe Verbrechen klar benannt, unabhängig davon, wer sie begeht. Die 85-Jährige war lange Richterin am Strafgerichtshof in Den Haag. Zuletzt leitete sie eine UN-Untersuchungskommission, die Israel Völkermord im Gazastreifen vorwarf.
0: Nach der XXL-Länderspielpause ist die Fußball-Bundesliga zurück. Zum Start in den 5. Spieltag empfängt der aktuelle Spitzenreiter Dortmund im Abendspiel Bremen. Anpfiff ist um 20.30 Uhr.
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3: Bei uns immer die wichtigsten Verkehrsmeldungen zuerst. A96 Lindau Richtung München. Zwischen Buchlohe West und Jengen-Kaufbeuren ist der Standstreifen blockiert. Außerdem besteht Gefahr durch eine ungesicherte Unfallstelle. Zwischen Buchlohe West und Buchlohe Ost staut sich der Verkehr auf 2 Kilometern mit bis zu 10 Minuten Zeitverlust. Vorsicht auf der B12 Kempten Richtung Buchlohe. Zwischen Kempten in Kempten und Wilpolsried. Mehrere Plastikteile liegen auf der Fahrbahn. Auf der Staatsstraße 2028 zwischen Binswangen und dem Abzweig nach Zusamaltheim sind beide Fahrtrichtungen wegen Unfallaufnahme gesperrt. Die neuesten Blitzer. In Augsburg auf der Friedberger Straße sowie auf der B12 bei Jengen.
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7: Im Moment in Augsburg 13 Grad und trocken. Petersdorf 13 Grad und in Heimatingen Regen bei 11 Grad. Heute Abend regnet es in Augsburg, Nordschwaben und im Allgäu leicht bei rund 11 Grad. In der Nacht ist es bedeckt, örtlich hält der Regen an. Morgen ist es zunächst grau mit weiteren Schauern, später gibt es freundliche Abschnitte. Am Sonntag zeigt sich die Sonne häufiger, im Ostallgäu sind einzelne Schauer möglich. Zum Wochenstart ist es sonnig, am Morgen mit rund 2 Grad noch frisch, im Allgäu mit länger anhaltenden Wolken und in Nordschwaben eher auflockernd.
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7: Bei uns immer die wichtigsten Verkehrsmeldungen zuerst. Auf der A96 Lindau Richtung München ist zwischen Buchlohe West und Jengen bzw. Kaufbeuren der Standstreifen blockiert. Außerdem besteht Gefahr durch eine ungesicherte Unfallstelle. Zwischen Buchlohe West und Buchlohe Ost staut es sich auf 2 Kilometern mit bis zu 11 Minuten Zeitverlust. Vorsicht auf der B12 Kempten Richtung Buchlohe, zwischen Kempten, in Kempten und Wildpolsried. Mehrere Plastikteile liegen auf der Fahrbahn. Die Staatsstraße 2028 Wertingen Richtung Günzburg ist im Kreis Dillingen zwischen Binswangen und dem Abzweig nach Zusamaltheim in beiden Fahrtrichtungen wegen Unfallaufnahme gesperrt. Die neuesten Blitzer? Auf der Friedberger Straße in Augsburg, der Heinrich-Sinz-Straße in Ichenhausen sowie auf der B12 bei Jengen.
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4: Aktuell meldet Augsburg-Firnhaberau 13 Grad und bedeckt. Hollenbach 13 Grad. Außerdem Füssen Nebel bei 10 Grad. Am Freitagabend ziehen noch leichte Regenschauer durch. In Augsburg, Nordschwaben und dem Allgäu ist es wechselhaft und in der Nacht lässt der Regen nach. Die Tiefstwerte liegen zwischen 8 und 10 Grad. Morgen gibt es zunächst eher grauen Himmel. Am Nachmittag lockert die Wolkendecke stellenweise auf. Am Sonntag wird das Wetter freundlicher mit mehr Sonne und zum Wochenstart gibt es häufig Sonne mit bis zu 15 Grad.
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3: Ich bin Florian Klaus. In Mecklenburg-Vorpommern könnte bald zum ersten Mal in dem Bundesland eine rot-rot-grüne Regierung vor der Tür stehen. Sowohl die SPD als auch die Linke haben für Koalitionsverhandlungen gestimmt. Die Grünen wollen heute darüber entscheiden. SPD-Landeschefin Schwesig hat gesagt, dass die Verhandlungen dann am Montag beginnen könnten. Hohe Spritpreise sind nicht nur hier ein Thema, auch die US-Regierung steht wenige Wochen vor den Kongresswahlen deswegen unter Druck. Präsident Trump hat darum jetzt angekündigt, dass hunderttausende Tonnen Diesel aus Russland kommen sollen. Er hat dafür Kreml-Chef Putin gedankt. Wegen der bestehenden Sanktionen aufgrund des russischen Kriegs in der Ukraine hat das US-Finanzministerium für die Importe eine temporäre Erlaubnis ausgestellt. Die Bahn tritt bei der Sanierung ihres stark belasteten Netzes auf die Bremse. Bis 2031 sollen nur noch 13 statt 21 vielbefahrene Strecken umfassend erneuert werden. Die übrigen Projekte kommen später dran. Thomas Bleskin berichtet.
4: Der Knackpunkt ist, die Bahn will weniger Großbaustellen gleichzeitig stemmen und dafür die Abläufe verbessern. Umleitungsstrecken sollen besser vorbereitet und der Verkehr nach einer Sanierung schrittweise wieder hochgefahren werden. Denn zuletzt gab es nach Bauarbeiten immer wieder Probleme mit Verspätungen und Zugausfällen.
3: Was für eine Schlussphase. Lange hat es so ausgesehen, als könnte der 5. Spieltag der Fußball-Bundesliga ohne Tore starten, aber dann haben Dortmund und Bremen losgelegt. In der 80. und 85. Minute ist erst der BVB mit 2 Treffern in Führung gegangen, die Bremer haben dann aber mit nochmal 2 Toren wieder ausgeglichen. Der Endstand also 2:2 unentschieden. Außerdem konnten die DFB-Frauen einen Erfolg feiern. Im Testspiel gegen Australien gab es einen 4:2-Sieg.
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6: Keine Verkehrsmeldungen. Auf der Langenmantelstraße in Augsburg ist ein Blitzer bekannt.
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